0: Und es ist halt auch alles, es ist halt auch in manchen Sachen wirklich so traurig, weil ich bin gespannt, wie es ist, wenn die Kinder dann auch in das Alter kommen, wo dann eben solche Sachen passieren wie Internet-Dating oder wie dann auch einfach mal rausgehen und sich mit Freunden verabreden, weil weiß ich auch nicht, passiert das noch? Treffen sich Kinder wirklich draußen im Wald und spielen noch miteinander oder ist das auch gestorben?
1: Ah, ich denke schon, aber dieses Spontane ist oft weg, weil ich merke das halt, dass es sehr wenig geworden ist, dass man einfach zum Nachbarn rüberrennt und klingelt und fragt, ne, kann Nele spielen oder ne,
0: Ja.
1: ist Jule da, können wir spielen? Das ist passiert deutlich weniger. Es ist viel durchgetaktet mit auch nachmittags Verpflichtungen, Veranstaltungen, was auch immer. Das merke ich aber auch selbst wenn. Es ist sehr, sehr viel Spontanität weg und das finde ich irgendwie ganz furchtbar schade. Und man ist ständig irgendwie am Organisieren, ne, wenn die Kinder irgendwie mal spielen wollen. Also wenn, dann ist das super. Die spielen auch draußen und die tun und machen, die bauen auch noch Höhlen hier auf dem Dorf und so weiter. Das kann ich schon so sagen. Aber ich habe das Gefühl, dass so einiges von dieser Leichtigkeit und Spontanität irgendwie weggegangen ist. Und ich weiß nicht, ob das an uns Eltern liegt, dass wir nicht mehr so sind, ob es an Corona liegt, dass die Kinder in Teilen das von früher dann nicht so kennen mehr. Ich kann es dir nicht sagen.
0: Weil das ist eigentlich das, was mich so traurig macht, dass halt alles dann nur noch übers Internet läuft. Wir kommunizieren über WhatsApp in unserem Klassenchat. Wir sprechen uns über WhatsApp ab, wenn es um unser gemeinsames Referat geht. Das, wo du dich früher halt noch treffen musstest, wo du wirklich spontan irgendwo hingehen musstest. Oder auch diese Übernachtungspartys, wenn ich darüber nachdenke, wie witzig das war. Die haben uns einfach in dem Zimmer gelassen und haben gedacht, dass wir uns benehmen. Dann haben wir heimlich Horrorfilme geguckt, also mit 12. Super Idee. Aber passiert das heute noch? Oder sitzt die Helikoptermutti daneben? Oder hat sie dann irgendwie so ein, keine Ahnung was? Guckt sie dann im Amazon-Konto, was sich die Kinder gerade angucken? Das weißt du, das ist, da hatten wir es halt irgendwie leichter.
1: Ich weiß es nicht. Also ich muss gestehen, ich war denn das Kind, was sich mit Bauchschmerzen hat abholen lassen, wenn jemand einen
0: Ehrlich.
1: Horrorfilm gucken wollte. Das konnte ich nicht. Also ich sage, ich gucke bis heute keine Horrorfilme. Und
0: Ja.
1: weil ich auch wusste, dass wir das nicht dürfen, habe ich wirklich mich mit Bauchschmerzen abholen lassen. Das konnte ich nicht. Also das habe ich nicht ertragen. Und gut, wie gesagt, heute weiß ich jetzt, warum das so war.
0: Ja.
1: Aber das war, ja, ganz, ganz schlimm für mich. Und dann bin ich auch zu diesen Partys nicht hingegangen. Vor allem, wenn ich auch mitbekommen habe, dass dann so Streiche gespielt wurden, dass irgendwem dann die Hand in warmes Wasser gelegt wurde, weil man gucken wollte, ob der sich wirklich in die Hose macht oder so. Ich weiß auch nicht, ob sie es wirklich gemacht haben. Aber
0: Ja.
1: allein, weil ich vor sowas Angst hatte, war ich dann oft die, die dann nicht mit übernachtet hat.
0: Oh nein. Nee, das
1: Ja.
0: haben wir nicht gemacht, aber wir haben genug schlimme Sachen gemacht. Also nicht uns gegenseitig angetan, aber halt wie Mädchen so sind.
1: Wie gesagt, kann ich so nicht beurteilen. Ich habe ja da sehr wenig
0: Oh
1: gemacht.
0: Nele, wir müssen noch mal eine Übernachtungsparty machen.
1: Ich habe da jetzt schon Angst. Ich habe jetzt schon Bauchweh, wenn du einen Horrorfilm
0: Wir gucken keinen Horrorfilm, aber ich mache
1: mit
0: dir die Haare.
1: mir gucken willst. Okay. Oh ja. Und da bin ich bei. Das lass uns machen. Das finde ich schön. Also irgendwas, was sehr rosanes und schönes. Und dann
0: Ja.
1: reden wir über
0: Oh Gott,
1: Jungs.
0: dein Mann geht jetzt schon der Arsch auf Grund.
1: Nein, so schlimm wird's nicht.
0: Ja, aber du wirst lachen. Das letzte Mal, wo ich so eine Mädelsübernachtung in Anführungszeichen hatte, also hatte ich ja öfter mal mit Christine. Nicht, weil wir uns dann in unserem Zimmer treffen, sondern weil wir halt mal zusammen nach Köln fahren oder wir wären ja auch nach Annestädt zu euch gekommen zusammen. Und dann nimmt sie mein Handy und tindert. Also ich glaube, das ist das Neue über Jungs reden.
1: Oh, wie witzig. Aber ich sehe uns echt schon mal eine Pyjama-Party machen. Dann
0: Ja.
1: schnappen wir uns Moni noch mit dazu. Christine.
0: Ja.
1: Dann machen wir eine richtig schöne Pyjama-Party.
0: Ja.
1: Gucken wir mal. Vielleicht wäre das ja in München was.
0: Naja, in München, also mein Zimmer kann man leider nicht benutzen, weil ich habe ja schon Gäste mir eingeladen.
1: Das macht ja nichts, aber es gibt ja auch noch Hotelzimmer, wo andere Leute ja auch übernachten
0: Lass
1: müssen.
0: ich die zwei hier und komm zu dir ins Hotelzimmer.
1: Ja, irgendwie so, da gucken wir. Ja, wer ist wirklich. Christine muss ja dann auch noch mit dazu.
0: Ja. Ja, da haben wir bloß ein Problem, weil Moni kommt ja nicht, habe ich gehört.
1: Nein, Moni, Moni. Komm, wir machen eine Petition. Moni muss
0: Ich habe schon
1: auch kommen.
0: gesagt, wir entführen sie vor ihrem Arbeitgeber, dann kann sie ja eh gar nichts machen und dann kommt sie halt am Montag wieder.
1: Ja, irgendwie sowas. Da fällt uns noch was ein. Bis dahin ist ja noch so ein bisschen Zeit.
0: Ja.
1: Siehst du wohl. So, hast du noch irgendwas Schönes für uns?
2: Lieblingsdings.
0: Ja, oh Gott, das ist so cool. Ich habe die Woche, und da muss ich Facebook wieder loben, bin so durch mein Feed durchgegangen und dann wurde mir was reingespült von Disney. Und zwar haben die jetzt 3 Lieder, ich weiß gar nicht, wie aktuell es ist, aber ich habe es jetzt erst gesehen, haben die 3 Lieder in Gebärdensprache umgewandelt. Und das fand ich so schön. Ich habe ein bisschen geweint. Weil das ist halt sowas für mich, das ist an Internet toll. Es wird barrierefrei gemacht und jeder hat irgendwie so die Chance, da auch an solchen Sachen teilzuhaben. Weil klar, man kann es ja auch mit Untertitel gucken, aber ich weiß nicht, wie es euch da draußen geht. Ich hasse Filme mit Untertitel. Das macht mich wahnsinnig. Ich bin so froh, dass mein Englisch einigermaßen okay ist, dass ich Rocky Horror Picture Show so angucken kann, dass ich nicht lesen muss, worum es geht, weil es mich wahnsinnig macht. Und ich glaube, so geht's halt auch vielen. Und nicht jedes Kind kann halt auch einfach lesen. Und wenn dann Vaiana mit Gebärdensprache singt, dieses Licht, was da vorne ist, ich kann es nicht so richtig. Das kann meine Nichte besser. Wäre es ein Ariel-Lied gewesen, hätte ich es besser gekonnt. Aber ja, das hat mich so im Herzen berührt. Also, ja.
1: Ja, ich finde es auch ganz schön. Ich muss gestehen, ich habe keine Ahnung, ob sie es richtig umgesetzt haben, weil ich es selber leider nicht kenne. Aber ich denke, auch so einen ganzen Film wird schwierig umzusetzen.
0: Ja.
1: Aber ich finde einfach diese Idee ganz, ganz toll, dass man einfach auch zeigt, dass es möglich ist und wieder auch so ein Teil sichtbarer ist, dass es das einfach gibt und dass man auch sagt, ich bin offen dafür und ne, es gibt einfach so viel mehr Menschen in unserer Gesellschaft und ja, nicht nur uns in dem Sinne, ne? Und von daher finde ich das auch richtig, richtig schön.
0: Ich kann auf Gebärdensprache nur noch, ich muss auf Toilette, weil das mussten wir in der Behindertenwerkstatt damals auswendig können. Das ist so.
1: Gut zu wissen. Sehr schön, sowas in einem Podcast zu
0: machen. Ich hoffe, ihr habt es alle gesehen.
1: Gut. Ja, sehr schön. Damit würde ich sagen, wünschen wir euch eine wunderschöne, glitzernde Woche. Mhm. Haben wir irgendwas, was wir bis nächste Woche fragen wollen? Hat jemand
0: Themenvorschläge da draußen? Wir sind super, super offen. Wir freuen uns, wenn da was kommt. Und ja, wenn ihr uns noch irgendwie was mitteilen wollt, noch in unser Pokémon-Team kommen wollt, noch eure Haarbilder schicken wollt oder noch irgendwelche Wünsche äußern wollt, dann immer her damit. Und ihr könnt uns ja auch mal sagen, wie ihr das so erlebt habt, wie ihr mit dem Internet groß geworden seid, wann ihr euren ersten Computer hattet und wie ihr das alles so findet, worüber wir heute geredet haben.
1: Oh ja, das interessiert uns natürlich auch immer. Sehr schön.
0: Okay, dann bis nächste Woche.
1: Bis dann.

0: Gießen.
1: Hallo Sakura.
2: Hallo Johanna.
1: Wie war dein Ostern?
2: Ach, soweit. Hat Spaß gemacht, würde ich sagen. Der Kleine hat fleißig Ostereier und Geschenke gesucht und war über alles, was er gefunden hat, total im Glück.
1: Oh, ist doch schön.
2: Und deins?
1: Ja, ruhig mit der Familie und ja, also ich habe jetzt nicht viel gesucht, aber trotzdem freut man sich ja auch immer, einfach nur Zeit mit der Familie zu verbringen. Und ich,
2: da gebe ich dir recht.
1: Ich komme jetzt gerade darauf, da mein heutiger Fall an Ostersonntag spielt. Und deswegen finde ich, ist er recht passend jetzt für diese Zeit, denn es geht ebenfalls auch um eine familiäre Angelegenheit. Aber mehr dazu gleich.
2: Ich bin sehr gespannt.
1: Ostersonntag, der 5. April 2015. Über der weiten Ebene von Salisbury Plain in England ist der Himmel klar. Es ist der perfekte Tag für das, was Victoria Cillier am meisten liebt. Das Gefühl der absoluten Freiheit beim Fallschirmspringen. Victoria ist kein Neuling, sie ist eine erfahrene Springerin, eine Instrukteurin mit hunderten Sprüngen in ihrem Logbuch. Sie kennt das Adrenalin, sie kennt die Abläufe und sie vertraut ihrer Ausrüstung blind. In 1200 Metern Höhe verlässt sie das Flugzeug. Die kühle Luft peitscht gegen ihren Anzug. Doch als sie die Reißleine zieht, passiert nichts. Der Hauptschirm öffnet sich nicht. Ein technischer Defekt? Extrem selten. Aber Victoria bleibt ruhig. Sie kappt die Leinen und zieht den Reserveschirm. Und genau in diesem Moment gefriert ihr das Blut in den Adern. Auch der Reserveschirm entfaltet sich nicht. Er flattert nutzlos im Wind wie ein zerfetztes Stück Stoff. Victoria rast mit 160 Kilometern pro Stunde der Erde entgegen. Sie weiß in diesem Moment, das ist das Ende. Es gibt keinen Plan C, nur den harten Boden eines frisch gepflückten Ackers, der unaufhaltsam näher kommt. Doch es ist nicht nur ein Wunder, dass sie diesen Sturz überlebt. Das eigentliche Grauen beginnt erst im Krankenhausbett, als die Ermittler eine Entdeckung machen, die alles verändert.
2: Achtung, Triggerwarnung. 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Fühlst du dich nicht wohl dabei, mit diesem Thema konfrontiert zu werden, höre dir diese Folge bitte nur gemeinsam mit einer Vertrauensperson an. 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
1: Ja, ich habe am Anfang ja schon kurz angerissen, worum es heute geht. Wir tauchen tief ein in eine Geschichte, die eigentlich unmöglich klingt. Heute schauen wir uns die Frau hinter dieser unglaublichen Story mal ganz genau an. Victoria Cillier.
2: Darf ich dich dazu einmal direkt fragen, bist du schon mal Fallschirm gesprungen?
1: Nee, würde ich auch nicht machen. Also Höhe ist wirklich ganz, ganz schlimm. Kann ich nicht. Und du?
2: Also ich bin noch nicht gesprungen. Ich hätte ehrlich gesagt, glaube ich, mit der Höhe nicht unbedingt das Problem. Aber ich hätte, glaube ich, immer panische Angst, dass da halt genau wie in diesem Fall, also weder der Hauptschirm noch der Reserveschirm funktionieren würde. Ich glaube, das könnte ich mit meinem inneren Monk, der so ein kleiner Kontrollfreak ist, manchmal nicht vereinbaren.
1: Ja, das kann ich komplett nachvollziehen. Du musst dich halt auch wirklich auf deine Ausrüstung einfach verlassen können. Weil wenn die ja nicht astrein ist. Aber zum Glück muss ich dazu auch noch natürlich direkt mal sagen, besonders wenn du noch nie gesprungen bist, hast du ja eigentlich immer jemanden bei dir. Und die Person,
2: klar,
1: wie zum Beispiel Victoria, hat schon super viele Sprünge gemacht und kennt ihre Ausrüstung eigentlich auch in- und auswendig. Und die testen ja normalerweise dreifach, ob alles in Ordnung ist.
2: Ja, also was das angeht, klar, aber trotzdem, ich hätte halt immer, weil das sind halt Momente, wo du wirklich die Kontrolle so komplett abgibst, ne?
1: Ja, total. Schon sehr gruselig.
2: Und das ist halt in dem Falle, finde ich, auch nicht, also du springst ja wirklich tief, ne? Das ist ja nicht so, dass man sagt, ich sag mal, also auch das ist ja nicht ungefährlich, aber wenn du zum Beispiel so einen Bungee-Jump über einem See machst, ne? Also habe ich auch noch nicht getan, aber da könnte ich mir zumindest vorstellen, dass es dann, klar, es ist eine harte Oberfläche, auf die man sonst aufschlägt, aber da hätte man schon, ich sag mal, eine größere Chance wahrscheinlich zu überleben. als aus dem Flugzeug, weil ich meine, wie viele Meter hast du gerade gesagt? Das war ganz schön viel.
1: Ja, es waren 1200 Metern Höhe.
2: Boah, das klingt eigentlich eher tödlich. Also deswegen bin ich mega gespannt, was du uns jetzt erzählst und vor allen Dingen auch, wie sie das überlebt hat und wie es dazu gekommen ist.
1: Ja, weil das ist nämlich wirklich der Knackpunkt, der irgendwie so das Ganze wieder so ein bisschen vergessen lässt und eher andere Sachen hinterfragt, würde ich mal behaupten. Ja, aber wir gehen jetzt, wie gesagt, nochmal eher auf Victoria ein. Wir gehen zurück zu diesem einen Tag im April 2015, der als schöner Ausflug begann und in einem absoluten Albtraum endete. Aber bevor wir zum Absturz kommen, müssen wir verstehen, wer Victoria eigentlich ist und warum ihr Überleben so ein krasses Rätsel für die Wissenschaft ist. Wisst ihr, wenn man in den Nachrichten von Fallschirmunfällen hört, denkt man oft, naja, vielleicht war das ein Anfänger, der die Orientierung verloren hat. Aber bei Victoria? Absolut nicht. Sie war keine Touristin, die mal eben einen Tandemsprung macht. Sie war beim britischen Militär, und zwar beim Royal Army Physical Training Corps. Das ist quasi die Elite-Schmiede für Fitness und körperliche Höchstleistungen. Sie war diejenige, die anderen Soldaten, also gestandenen Männern und Frauen, beigebracht hat, wie man über seine Grenzen hinauswächst und in Extremsituationen einen kühlen Kopf bewahrt. Und das war, glaube ich, auch so mit einer der Gründe, warum sie am Anfang erstmal so ruhig bleiben konnte und weil sie sich eigentlich auch sehr, sehr sicher in ihrem Handeln war. Und das müssen wir uns jetzt nochmal alles komplett bildlich vorstellen. Die Frau hatte über 2600 Sprünge absolviert. Das ist eine Zahl, die man kaum greifen kann. 2600 Mal aus einem Flugzeug zu springen, dann ist das kein Adrenalinkick mehr, bei dem man dann zittert oder so Schweißausbrüche bekommt. Für Victoria war der freie Fall purer Alltag, fast so wie für uns das morgendliche Zähneputzen oder der Weg zur Arbeit. Sie kannte jede einzelne Schnur, jede Klemme und jedes Stoffteil ihrer Ausrüstung in- und auswendig. Freunde und Kollegen beschreiben sie als den absoluten Fels in der Brandung. Sie ist ein Mensch, der in Krisen nicht schreit, sondern analysiert. Sie ist extrem kompetent, eine geschätzte Ausbilderin und dazu eine liebevolle Powermama, die ihre zwei kleinen Kids über alles liebt. Wenn es also irgendjemanden auf dieser Welt gab, der wusste, wie man sich aus einer brenzligen Situation in der Luft rettet, dann war es Victoria. Und dann geschah etwas, das selbst erfahrene Ärzte heute noch als Wunder bezeichnen. Denn Victoria knallte nicht auf harten Asphalt oder festen Boden. Sie landete punktgenau auf einem frisch ungepflügten Acker. Die Erde war dort durch die Feldarbeit so locker, tief und weich, dass sie den Aufprall ganz entscheidend abfederte. Fast so wie ein riesiges natürliches Kissen oder eben ein riesiger Sandkasten.
2: Das war, glaube ich, wirklich ihr Glück.
1: Ja, total viel. Also es wird auch so ein bisschen vermutet, dass Victoria teilweise auch einfach durch ihr Handeln, durch ihre Fähigkeiten so ein bisschen auch den Flug oder den Sturz auch so ein bisschen lenken konnte, sodass sie auch teilweise mit der Grund ist, warum sie ausgerechnet dort landen konnte. Weil sie intuitiv direkt auf dieses Feld zugesteuert hat. Ihre Kameraden am Flugplatz, die den Sturz beobachtet hatten, waren starr vor Schreck. Sie rannten sofort zum Feld, fest davon überzeugt, dass dort niemand mehr am Leben sein konnte. Doch als sie ankam, geschah die Sensation. Victoria lebte. Sie war zwar schwer verletzt, also sie hatte Brüche am Becken, an den Rippen und an der Wirbelsäule, aber sie war bei vollem Bewusstsein. Ihr allererster Gedanke galt nicht ihrem Schmerz, sondern ihren Kindern. Sie fragte sofort nach ihnen. Dass sie diesen Sturz überlebt hat, zeigt nicht nur, wie viel Glück sie mit dem weichen Boden hatte, sondern auch, was für einen unglaublichen Überlebenswillen ein Mensch entwickeln kann, wenn er für seine Familie kämpft. Der Aufprall auf dem Boden erfolgte mit einer Geschwindigkeit von schätzungsweise 100 bis 160 Kilometern pro Stunde. Dass ein menschlicher Körper solche Kräfte aushält, ist extrem selten. Dennoch waren die Folgen für Victoria verheerend und erforderten monatelang intensivmedizinische Betreuung. Und auf die genauen Verletzungen möchte ich noch mal ein bisschen eher eingehen, damit wir uns noch mal wirklich vor Augen setzen können, was da gerade passiert ist. Denn obwohl sie, sag ich mal, auf diesem schon lockeren Acker gelandet ist, macht der Körper natürlich sowas eigentlich nicht einfach so mal mit, sondern das hat den Körper schon sehr geschadet. Ihr Becken war an mehreren Stellen komplett gebrochen. In der Medizin gilt ein Trümmerbruch des Beckens als lebensgefährlich, da dort große Blutgefäße verlaufen und das Becken, die zentrale Stützstruktur für den gesamten Oberkörper sowie die Verbindung zu den Beinen darstellt. Die Heilung erforderte absolute Unbeweglichkeit über einen langen Zeitraum. Die größte Angst der Ärzte war eine dauerhafte Schädigung des Rückenmarks, was eine Querschnittslähmung bedeuten hätte. Wie durch ein Wunder blieben die Nervenbahnen intakt, obwohl die Knochen um sie herum gesplittert waren. Dies ermöglichte ihr später die Chance auf eine vollständige körperliche Genesung. Alle Rippen auf einer Körperseite waren gebrochen. Das ist nicht nur extrem schmerzhaft, sondern führte auch dazu, dass ihre Lunge nicht mehr richtig arbeiten konnte. Jeder Atemzug war in den ersten Tagen ein Kampf. Und trotz der enormen Erschütterung blieben lebenswichtige Organe wie Herz, Leber oder eben die Lunge weitgehend von lebensbedrohlichen Rissen verschont. Normalerweise führt die plötzliche Verzögerung beim Aufprall dazu, dass Organe im Körperinneren schwer geschädigt werden. Doch bei Victoria blieb dieses Szenario aus.
2: Ich kann da vielleicht auch noch mal kurz einen kurzen Einwurf geben. Ich hatte selber schon mal zwei Rippen gebrochen. Und das sind wirklich solche höllischen Schmerzen. Und wenn ich jetzt höre, dass sie alle Rippen auf einer Seite gebrochen hatte und das ja nicht das Einzige war, was ihr passiert ist, also Respekt, weil ich glaube, so viel Schmerzmedikamente kann man gar nicht bekommen, um das mental auch zu überstehen. Weil, also ich weiß, dass sich das bei mir schon so lange hingezogen hat und dass wirklich so jeder Atemzug wehgetan hat. Und das waren, wie gesagt, nur zwei Rippen. Ich möchte mir gar nicht vorstellen, wie es ihr damit gegangen ist.
1: Ja, vor allem, es ist ja auch nochmal ein Unterschied, ob es, sag ich mal, ein Klatterbruch ist oder eben dieser Trümmerbruch. Ein Trümmerbruch
2: total.
1: Ist ja...
2: Also ich hatte nur einen glatten, ne? Also deswegen, ich sag mal, im Verhältnis alles gut, aber diese Trümmerbrüche und dann natürlich auch wirklich die Angst, dass die Organe beschädigt werden könnten, dann noch, also alles, was du gerade so aufgezählt hast, ne, auch mit Wirbelsäule und so weiter, also das ist wirklich schon hardcore.
1: Man muss halt auch noch aufpassen, es ist ja nicht nur das, sage ich mal, jetzt bei dem Sturz oder beziehungsweise bei diesem Aufprall, was passiert, je nachdem kann ja auch jede falsche Bewegung kann ja auch dazu führen, dass noch weitere Schäden eben passieren. Und das, finde ich, ist halt auch total gruselig, weil du das Gefühl hast, du bist wirklich so ein bisschen in deinem Körper gefangen. Du darfst, kannst dich nicht frei bewegen. Du kannst ja nicht mal irgendwie den Arm falsch bewegen, weil das könnte ja dann trotzdem auch Druck irgendwie auf eine Rippe ausüben oder keine Ahnung. Also das ist, ich stelle mir das auch ganz, ganz schlimm vor.
2: Ja, und auch, man muss ja bedenken, du hast ja gesagt, sie hat ja auch noch zwei Kinder gehabt. Also ich weiß, als ich mal im Krankenhaus lag und eine OP am Bauch hatte, kam mein Sohn auch auf mich zugelaufen und ist so aufs Bett gesprungen. Und wenn man dann überlegt, also was das auch für sie und auch für die Kinder gemacht hat, ne? Weil du hast ja gesagt, sie musste ja über einen sehr, sehr langen Zeitraum durfte sie sich auch gar nicht bewegen, damit halt keine weiteren Schäden entstehen. Also das muss wirklich, also für alle Beteiligten eine unfassbar schlimme Zeit gewesen sein.
1: Ja, total. Also das wünsche ich auch selbst meinem größten Feind nicht. Das ist schon sehr, sehr hart. Ja, während Victoria im Krankenhaus lag und einen harten Weg der Besserung vor sich hatte, fingen Technikexperten an, die zerfetzten Überreste der Fallschirme im Labor zu untersuchen. Sie begannen sich eine ganz wichtige Frage zu stellen. Wie zum Teufel konnten beide Fallschirme gleichzeitig versagen? Hast du vielleicht eine Ahnung? Ich meine, ich muss sagen, ich habe es durch die Triggerwarnung auch so ein bisschen gespoilert, aber kannst du dir eventuell vorstellen, ja, was
2: also,
1: Ursache ist?
2: Ja, ich muss sagen, dass, also ich glaube, gerade bei jemandem wie Victoria, die ja wirklich unfassbar viel Erfahrung hat und du hast ja gesagt, dass sie auch ne ihre ganze Ausrüstung kennt und überprüft und so weiter, blieb ja eigentlich fast nur die Möglichkeit, dass sich da jemand dran zu schaffen gemacht hat. Und dann muss es auch aus meiner Sicht wahrscheinlich jemand sein, der sie genau kennt, der dann auch weiß, wann sie, ich sag mal, die letzte Kontrolle durchführt oder so. Weil ich glaube, hätte sie im Flugzeug noch ein letztes Mal kontrolliert, wäre vielleicht irgendwas aufgefallen oder so. Also ne, das muss ja relativ zeitnah vor dem Sprung. Also ich weiß nicht genau, ne, wann man das letzte Mal seine Sachen kontrolliert, weil ich mich damit einfach nicht auskenne, aber sonst wäre ihr das ja aufgefallen. Das muss ja auch so geschickt gemacht worden sein. Also zum Beispiel ich, die keine Ahnung hätte, hätte wahrscheinlich einfach alles durchgeschnitten, was ich da so gesehen hätte.
1: Oh nein, ich wollte nicht lachen, aber das klingt gerade.
2: Nein, aber
1: so,
2: weißt du, also ja, weil ich habe keine Ahnung davon. Also die Person, die es gemacht haben muss, muss ja so eine Ahnung gehabt haben, dass es so unauffällig gewesen ist. Ne?
1: Ja.
2: Und dann stellt man sich auch die Frage, warum?
1: Ja. Vor allem, ich konnte es mir bei Victoria halt auch nicht wirklich vorstellen, weil sie von allen wirklich so als taffe Frau bezeichnet wird und niemand konnte wirklich eigentlich was Schlechtes zu ihr sagen.
2: Hat sie einen Partner? Also du hast ja gesagt, sie hat zwei Kinder?
1: Ja.
2: Okay. Gut. Ja.
1: Aber die Antwort, die die Ermittler eben fanden, ist eigentlich genau dieselbe, die du auch schon gesagt hast. Unter dem Mikroskop entdeckten sie, dass die sogenannten Slings fehlten. Das sind so winzige, aber extrem belastbare Verbindungsschlaufen, die den Stoff des Schirms mit den Leinen verbinden. Also ohne diese Slings kann ein Fallschirm physikalisch niemals richtig aufgehen. Und das spricht natürlich auch wieder sehr, ja, dafür, dass jemand wusste, was er da tut. Und damit konnte natürlich auch die Polizei anders agieren, als wenn es jetzt nur ein Unfall gewesen ist oder, keine Ahnung, Abnutzungsschaden oder sonstiges. Sondern da hatte wirklich jemand gezielt manipuliert. Die Polizei übernahm den Fall und stieß schnell auf die dunklen Geheimnisse von Emil, Victorias Mann. Also du warst mit deiner Vermutung schon direkt sehr, sehr, ja.
2: Na gut, also man muss ja leider sagen, der Großteil der Gewalt, der gegenüber Frauen passiert, das ist ja im häuslichen Umfeld.
1: Ja, leider.
2: Deswegen ist natürlich die erste Vermutung fast immer, dass es der Partner gewesen ist. Und erst wenn der ausgeschlossen ist, dann wird ja meistens in weitere Richtungen ermittelt.
1: Das macht natürlich auch in dem Sinne dann wieder ein bisschen Hoffnung, weil ich glaube, die meisten Menschen glauben eher, dass so diese Zufallsopfer häufiger sind, wo, sag ich mal, also wo es wirklich gefühlt jeden treffen kann. Ich meine, klar, selbst bei häuslicher Gewalt oder häuslichen Taten kann es jeden treffen, aber das ist da nicht so dieses Zufällige, weißt du, wie ich meine? Also das ist irgendwie...
2: Dass du einfach wirklich zur falschen Zeit am falschen Ort gewesen bist. So wie mit der armen Frau in Hamburg. Hattest du das mitbekommen?
1: Nee.
2: Das war ein junges Mädchen, was Gerbansbeck-Markt an der U-Bahn-Station stand. Das ist übrigens die U-Bahn-Station, mit der ich früher jeden Tag zur Arbeit gefahren bin, als ich noch bei meiner alten Arbeitsstelle war. Und der Mann hat sie einfach, also das war ein für sie Fremder, hat sie einfach mitgerissen und vor die U-Bahn.
1: Oh nein, boah, das sowas hört man so häufig.
2: Ja, und also das ist ja wirklich ne falscher Zeitpunkt gewesen, weil sie hätte nichts machen können. Sie kannte diese Person nicht. Sie wusste nicht, dass diese Person schon vorher auffällig gewesen war. Woher sollte sie es wissen, weil sie ihn ja nicht kannte? Und ja, einfach weil sie da gerade stand, hat er sie dann mitgenommen in den Tod.
1: macht einen einfach sprachlos.
2: Aber gut, du warst bei Emil, glaube ich, stehen geblieben.
1: Emil war ein erfahrener Soldat der britischen Armee, ein Unteroffizier, auch Sergeant genannt. Wer ihn im Dienst oder bei gesellschaftlichen Anlässen traf, sah zuerst einen sympathischen, disziplinierten und fähigen Kameraden. Er war ein Meister der Selbstdarstellung und wusste genau, wie er auf Menschen wirken musste, um ihre Anerkennung zu gewinnen. Höflich, hilfsbereit und stets zuvorkommend. Und das ist ja wirklich so dieses Typische, dass die so am nettesten und am, ja, dass die immer so ein bisschen, also natürlich gibt es auch Menschen, die sind wirklich nett, also das ist ja normal, aber man hört das ja häufig, dass
2: alle immer sagen, oh, das hätte ich dem gar nicht zugetraut, der sah immer so nett und freundlich aus. Weil in den seltensten Fällen sagt man ja, oh ja, ja, die Person war schon immer auffällig.
1: Ja, total. Victoria und er lernten sich dann auch über das Militär kennen, also eine Welt, in der Kameradschaft und Vertrauen an oberster Stelle stehen. Am Anfang sah auch alles nach einer großen romantischen Liebesgeschichte aus. Emil war der Mann, der Victoria mit Aufmerksamkeit überhäufte, ihr Komplimente machte und scheinbar immer für sie da war, wenn sie ihn brauchte. Er baute ein Fundament aus Vertrauen auf, das später seine gefährlichste Waffe werden sollte. Denn wenn man an ihrem Haus in Wiltshire vorbeilief, bot sich ein Bild wie aus einem Werbekatalog für glückliches Wohnen. Ein gepflegtes Heim, zwei süße Kinder, die im Garten spielten und beide Elternteile in ihren stolzen Uniformen. Also so wirklich wie so ein echtes Vorzeigepaar der Armee. Emil spielte die Rolle des stolzen Familienvaters und Ehemanns mit einer Präzision, die niemanden zweifeln ließ. Doch die späteren Ermittlungen der Polizei offenbarten, dass dieses Bild nur eine sorgfältig gepflegte Fassade war. In Wirklichkeit gab es tiefe, unsichtbare Risse in diesem Lebensentwurf. Emil nutzte dieses perfekte Image, um von seinen persönlichen Problemen abzulenken. Und Victoria, die sich nach Stabilität sehnte, konnte oder wollte die Warnsignale lange Zeit nicht wahrnehmen, da die gesellschaftliche Fassade der perfekten Familie so überzeugend war. Doch wie gesagt, hinter der oberflächlichen Harmonie spielten sich Dinge ab, die man eher in einem Kriminalroman vermuten würde. Diese verborgenen Probleme waren die eigentlichen Triebfedern für seine späteren Taten. Emil steckte in massiven finanziellen Schwierigkeiten. Er gab monatlich viel mehr Geld aus, als er durch seinen Sold verdiente und hatte bei verschiedenen Banken und Privatpersonen enorme Schulden angehäuft. Anstatt jedoch mit Victoria, die als erfahrene Soldatin sehr verantwortungsbewusst war, darüber zu sprechen, verheimlichte er alles. Er übernahm die vollständige Kontrolle über die gemeinsamen Konten und manipulierte die Finanzen so geschickt, dass Victoria keinen Überblick über ihre wahre finanzielle Lage hatte. Er lebte auf großem Fuß, während das Fundament der Familie bereits wegbrach. Es gab immer öfter Phasen, in denen Emil sich seltsam verhielt. Er konnte innerhalb von Sekunden von charmant zu kühl und distanziert wechseln. Victoria schob diese Stimmungsschwankungen oft auf den stressigen und fordernden Alltag beim Militär. Und in der Psychologie nennt man das oft Gaslighting. Das haben wir auch schon häufiger in unseren Fällen gehört. Also ich wiederhole, wenn ein Partner den anderen so manipuliert, dass dieser anfängt, an der eigenen Wahrnehmung zu zweifeln. Victoria suchte die Schuld für die schlechte Stimmung oft bei sich selbst oder im äußeren Stress.
2: Das ist ja auch das Gefährliche dabei. Man wird ja so abhängig gemacht.
1: Das macht so traurig, finde ich, dass Menschen einfach auch so manipuliert werden, dass sie auch so ein bisschen aus ihrem eigenen Selbstwert rausfallen und wirklich tatsächlich die Schuld bei sich selber suchen, obwohl es da ja eigentlich meistens keine Schuld gibt.
2: Aber die sind halt leider einfach auch so geschickt, die Leute, die dieses Gaslighting anwenden. Und das kommt ja jetzt auch, also du hast es jetzt ja auch gerade ganz schön erzählt, das ist ja nichts, was von vornherein schon so gewesen ist, sondern was sich ja immer weiter aufgebaut hat. Und man vertraut ja auch der Person immer mehr, je besser man sich kennenlernt.
1: Ja, vor allem, weil er ja auch von außen immer so dieser Perfect Man gespielt hat. Und wenn dann deine Umgebung sagt, boah, hast du einen tollen Mann oder ihr seht so toll aus und ich bin total neidisch auf euer Leben, irgendwie sowas, dann hinterfragst du dich ja nochmal eher, anstatt, sag ich mal, auch die Wahrnehmung anderer noch zu hinterfragen. Wenn wirklich alles von außen so perfekt aussieht und du bist die einzige Person, die irgendwie so ein bisschen Bedenken hat, dann denkst du dir ja, das liegt an mir. Das ist einfach meine Wahrnehmung, das wird so nicht stimmen.
2: Das ist eigentlich so erschreckend.
1: Emil führte ein intensives Online-Leben, das er vor Victoria komplett verbarg. Er suchte nach Wegen, seiner Ehe und seinen Schulden zu entkommen, ohne dabei sein Gesicht zu verlieren. Für ihn war Victoria keine Partnerin mehr, sondern ein Hindernis für sein gewünschtes neues Leben. Der entscheidende Moment der Täuschung war, als Emil anbot, den Fallschirm für Victoria zu besorgen und für sie vorzubereiten. In der Welt des Fallschirmspringens ist das ein absolut ungewöhnlicher Vorgang. Für Profis wie Victoria ist die eigene Ausrüstung heilig. Man prüft sie selbst. Man packt sie selbst. Also das ist so die goldene Regel fürs Überleben. Aber Emil war ein Profi in Sachen Überredungskunst. Er präsentierte sein Angebot als reine Fürsorge. Er wollte ihr Arbeit abnehmen, damit sie nach einer

eine Anklage, die es in sich hat. Emil wird nicht nur beschuldigt, den Fallschirmabsturz am Ostersonntag 2015 herbeigeführt zu haben. Die Ermittler sind sich auch sicher, er hat es schon einmal versucht. Denn nur wenige Tage vor dem Sprung gab es einen Vorfall mit einer manipulierten Gasleitung im Haus der Familie, den Victoria glücklicherweise bemerkte, bevor Schlimmeres passieren konnte. Die Staatsanwaltschaft präsentierte eine Kette von Beweisen, die wie so ein Puzzle zusammenpassen. Fallschirmspringer-Profis und Techniker sagen aus, dass ein gleichzeitiges Versagen von Haupt- und Reserveschirm ohne äußeres Eingreifen statistisch so gut wie unmöglich ist. Diese Expertenmeinungen bilden das Rückgrat der Anklage. Und hier möchte ich dann natürlich auch nochmal sagen, also bitte Leute, falls ihr vorhattet, einen Fallschirmsprung zu machen, das ist eigentlich normalerweise passiert sowas nicht. Und selbst wenn der Hauptschirm nicht funktioniert, ist es immer noch Plan B dort. Jetzt gerade hier in diesem Fall natürlich leider nicht, aber wie ihr ja auch bis jetzt mitbekommen habt, das hatte natürlich auch andere Ursachen. Mhm. Victoria muss den Zeugenstand betreten. In einem vollbesetzten Gerichtssaal muss sie die traumatischen Sekunden des Absturzes und die Entdeckung des Verrats noch einmal durchleben. Dabei sitzt Emil nur wenige Meter von ihr entfernt. In ihrer Aussage beschreibt sie ehrlich den inneren Konflikt. Es ist nicht nur die körperliche Heilung, die schwer war, sondern die Akzeptanz der Wahrheit. Sie schildert, wie schwer es für sie war, zu glauben, dass der Vater ihrer Kinder zu so einer Tat fähig sein könnte. Ihre Verletzlichkeit und ihre gleichzeitige Stärke hinterließen einen tiefen Eindruck bei der Jury. Während Emil im Zeugenstand versucht, sich in Widersprüche zu verstricken und die Vorwürfe als Verschwörung oder Pech darzustellen, bleibt Victoria ruhig und sachlich bei den Fakten. Ihr klarer Blick auf die Ereignisse macht ihre Aussage zum entscheidenden Wendepunkt des gesamten Prozesses. Nach einer intensiven Beweisaufnahme und stundenlanger Beratung kehrt die Jury in den Gerichtssaal zurück. Das Urteil ist ein Paukenschlag. Schuldig in allen Anklagepunkten. Die Erleichterung im Saal ist fast körperlich spürbar. Der Richter verurteilt Emil Cellier zu lebenslanger Haft. Besonders wichtig, er muss mindestens 18 Jahre im Gefängnis bleiben, bevor er überhaupt einen Antrag auf Entlassung stellen darf. Das Gericht macht deutlich, dass die Schwere der Tat und auch die Kaltblütigkeit der Planung eine harte Strafe erfordern. Und das Urteil ist mehr als nur eine Strafe für Emil. Es ist ein Zeichen dafür, dass niemand über dem Gesetz steht. Es würdigt die harte Arbeit der Ermittler, die monatelang kleinste Spuren verfolgt haben. Und es gibt Victoria die offizielle Bestätigung ihrer Wahrheit zurück. Trotz dieses unfassbaren Verrats hat Victoria ihren Glauben an die Menschlichkeit nicht verloren. Ihr Weg zurück war kein Sprint, sondern ein jahrelanger Marathon. Ihre Genesung fand nicht nur in Operationssälen statt, sondern vor allem in ihrem Kopf. Nach der ersten Heilung der Knochen folgte das schwerste Training ihres Lebens. Sie musste wie ein Kleinkind wieder lernen, das Gleichgewicht zu halten, die Muskeln in den Beinen einzusteuern und schließlich die ersten Schritte ohne Schienen oder Krücken zu machen. Und da, wie wir uns wahrscheinlich denken können, gab es natürlich auch Tage voller Rückschläge und Schmerzen, doch da ist natürlich auch wieder gut, in welchem beruflichen Umfeld sie vorher war. Denn so diese militärische Disziplin half ihr auch immer wieder dran zu bleiben. Victoria fand einen mächtigen Anker, ihre zwei kleinen Kinder. Der Gedanke, für sie wieder gesund und mobil zu sein, gab ihr die nötige mentale Energie, um über die Schmerzgrenze hinaus zu trainieren. Heute ist Victoria Cellier eine Frau, die wieder wandern, laufen und ihre Kinder in den Arm nehmen kann. In der medizinischen Fachliteratur wird ihr Fall oft zitiert, um die Resilienz, also die Widerstandskraft des menschlichen Körpers und die Bedeutung von mentaler Stärke während der Rehabilitation zu verdeutlichen. Ihre Geschichte endet nicht mit dem Urteil, sondern mit ihrem Neuanfang. Sie hat gezeigt, dass man selbst aus den dunkelsten Momenten des Lebens gestärkt hervorgehen kann, wenn man die Wahrheit auf seiner Seite hat. Und ich finde, das ist die kraftvollste Botschaft, mit der wir diese Folge abschließen. Wahre Stärke zeigt sich nicht darin, niemals zu fallen,
sondern darin, nach einem Fall, egal wie tief, wieder aufzustehen.

0: Dem kann man eigentlich nur zustimmen. Aber es ist trotzdem, es ist so erschreckend, dass der Mann nicht einfach in der Lage war, wenn er schon nicht glücklich mit ihr gewesen ist, dass man sich einfach trennt.
1: Ja, und es ist irgendwie gefühlt wie immer, ist einfach Geld im Spiel. Weil natürlich muss man auch sagen, eine Trennung und eine Scheidung kostet wieder Geld. Und dann kämen natürlich auch diese ganzen Schulden ans Licht. Und ihm ging es auch so ein bisschen um diese Selbsterstellung. Also, dass er, wenn alle anderen ja wüssten, wie schlecht er mit Geld umgehen kann oder dass er die Familie, sag ich mal, in den Ruin gebracht hat, dann hätten die auch eine andere Meinung von ihm. Und ich glaube, das war so dieser Punkt. Wenn sie durch einen Unfall stirbt, dann käme das nochmal weniger raus. Aber ich glaube, er hat auch gar nicht bedacht, dass nur durch diesen Unfall würden die Schulden ja nicht erlassen. Klingt natürlich auch blöd, wenn man überlegt, da hat ein Mann gerade seine Frau verloren, aber muss natürlich jetzt diese ganzen Schulden alleine tragen. Trotzdem, da ist das halt einfach das Prinzip. Und ich glaube, er hat es nicht so wirklich bedacht in dem Moment, sondern er hat irgendwie so einen Anker gebraucht oder irgendwie so ein Schlupfloch, in dem er diesem Ganzen entfliehen kann. Aber er hat es ja nur noch schlimmer gemacht.
0: Ja, ich muss auch ganz ehrlich sagen, also gerade in Partnerschaften, ich finde es generell immer schon sehr schade, wenn man nicht miteinander reden kann. Ja. Weil man ja viele Sachen auch mit seinem Geldproblem und dass er nicht mit Geld umgehen kann und ähnliches, hätte er da rechtzeitig, auch wenn das natürlich ein unangenehmes Gespräch ist, aber da mit seiner Partnerin drüber gesprochen, dann hätte man garantiert gemeinsam irgendeine Möglichkeit finden können. Und ich weiß, gerade so eine Army ist es vielleicht auch immer noch mal so ein bisschen was Unterschiedliches, aber es gibt ja trotzdem auch psychologische Hilfe, die man immer in Anspruch nehmen kann, um solche Verhaltensweisen anzugehen und den Kern dafür zu finden, warum es so ist. Und natürlich, da müsste man sich eingestehen, dass man eine gewisse Schwäche hat, in Anführungszeichen. Aber sich sowas einzugestehen, ist eigentlich eine ganz große Stärke. Und das ist das, was die meisten dabei immer vergessen. Weil sie denken immer nur so, oh Gott, dann bekommt jemand mit das. Nein, es ist so stark, rauszugehen und zu sagen, ich habe irgendeine Sache, mit der ich nicht alleine zurechtkomme. Und dann hätte man sich garantiert auch auf anderem Wege irgendwie einigen können oder vielleicht auch die ganze Beziehung nochmal irgendwie retten können. Wenn denn da der Wille von beiden Seiten bestanden hätte. Aber ja, im Endeffekt hat er jetzt nur dafür gesorgt, dass seine Frau körperlich und mental unfassbar viel durchmachen musste. Sie glücklicherweise das Ganze überlebt hat. Und ja, ich meine, überleg mal, was das auch für die Kinder gemacht hat. Wenn du weißt, dein Papa hat versucht, deine Mama umzubringen. Also, boah.
1: Ich finde das auch ganz, ganz schlimm. Und stell dir mal vor, er hätte es geschafft. Weil die hätten ja trotzdem Untersuchungen angefangen. Also es ist ja nicht so, dass, oh, ist ein Unfall gewesen und wird jetzt beerdigt und tschüss. Sondern das ist ja wirklich ein sehr außergewöhnlicher Tod. Und deswegen, die hätten früher oder später hätten die rausgefunden. Das einzige Problem an der ganzen, oder eins Problem in Anführungszeichen ist halt, ist natürlich die Frage, ob sie rausgefunden hätten, dass er derjenige war, der das alles geprüft hatte. Mhm. Weil das konnten die ja eigentlich nur rausfinden durch ihre Aussage. Und wäre sie natürlich gestorben, ist die Frage, ob sie das trotzdem rausgefunden hätten. Aber dann hätten einfach die Kinder, hätten einfach beide Eltern verloren.
0: Ja.
1: Durch so einen Unsinn. Also, das macht einen einfach nur wütend.
0: Total. Also, ich muss auch sagen, ich finde das, ja, ich finde sowas immer echt schlimm, weil ich denke mir immer, man kann wirklich Sachen anders lösen, weil jemanden umzubringen ist definitiv nicht die Lösung oder versuchen, jemanden umzubringen.
1: Ja, das ist nie die Lösung, das ist nie die Lösung. Generell anderen Menschen dann noch was anzutun, ist nie die Lösung. Aber würde ich sagen, dann beenden wir die Folge hiermit. Passt auf euch auf und vergesst nicht, manche Tagebücher sind mit Blut geschrieben. Tschüss!
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1: 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Seid ihr heiß drauf?
2: Yeah.
1: Hier kommt Kohl.

Egal. Schluss jetzt. Kurt will tanzen. Yeah. 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
1: 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Das Lied ist eigentlich von meiner Opa Piotrek Popolski geschrieben und eine Polka, dass der Post geht ab durch der Decke.
2: Herr Popolski, das geht jetzt leider gar nicht. Wir befinden uns hier in einer Aufzeichnung von MTV Unplugged. Und darum muss ich Sie leider bitten.
1: Da ist gar kein Problem für mich. Ich habe ein Reiseschlagzeug mit dabei in dieser eleganten Koffer. Könnte ich einfach aufbauen und wir klopfen Schipko, Schipko, der Polka, dass der Post geht ab. Oder wie sehe ich den? Ich habe hier eine kleine Schießbude mitgebracht. Geil. Herr Rabe, der Polka ist ganz einfach. Da geht Schipko, Schipko, ich spiele mal kurz an. Der muss doch zu machen sein, oder wie sehe ich der? Seid ihr dobrze?
3: Dobrze!
1: Geht da los!

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1: Meine Damen und Herren, Pavel Popolski. Yeah.

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1: Im Studio sind Gröling. Schönen guten Morgen. Kein einfacher Termin heute für Friedrich Merz. Nach den schweren Wahlpleiten in Mecklenburg-Vorpommern und Berlin trifft sich der Kanzler am Nachmittag mit der Unionsfraktion im Bundestag. Mehr von Dirk Justus.
2: Ja, dabei wollen er und die Abgeordneten über die Folgen beraten. Das Ganze ist für Merz alles andere als vergnügungssteuerpflichtig. Viele Fraktionsmitglieder waren am Wochenende in ihren Wahlkreisen und bekamen da sicher auch den Ärger, über die Bundesregierung und den Kanzler zu spüren. Und das wird sicher auch angesprochen. Merz hatte bereits angekündigt, Parteichef und Kanzler bleiben und seinen Reformkurs fortsetzen zu wollen. Die Frage ist nur, ob die CDU-Basis da mitzieht.
1: Anders als im Bund hat das katastrophale Wahlergebnis bei der CDU in Mecklenburg-Vorpommern personelle Konsequenzen. Landeschef Daniel Peters nimmt seinen Hut. Übergangsweise soll Philipp Amthor den Vorsitz übernehmen. Er sagte dazu:
3: Die CDU ist nicht tot, sondern sie wird aus dieser Niederlage eben auch jetzt lernen, Rückschlüsse ziehen. Aber die CDU, sie hat den Willen, dieses Land auch zum Positiven zu gestalten.
1: Die USA, Dänemark und Grönland unterschreiben heute ihr neues Sicherheitsabkommen. Dänemark sieht darin die eigene Souveränität und Grönlands Selbstbestimmung geschützt. US-Präsident Trump sagt dagegen, die USA bekämen dauerhaft Kontrolle über die Sicherheit der Insel. Heizen ist im vergangenen Jahr wieder teurer geworden, vor allem mit Gas und Fernwärme. Für eine durchschnittliche Wohnung wurden mit Gas rund 1.170 Euro im Jahr fällig. Laut Beratungsgesellschaft CO2 Online ein Anstieg um 14% zum Vorjahr. KI braucht strenge Sicherheitsregeln, wie die Luftfahrt oder Atomkraftwerke. So sieht es ein UN-Expertengremium. Das fordert eingeschränkten Zugriff und bessere Überwachung für künstliche Intelligenz. Hintergrund ist eine ganze Reihe von Fällen außer Kontrolle geratener KI-Modelle.
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4: Mit KI-Support. Viele Wolken gibt es heute Morgen, stellenweise auch etwas Nebel. Im Laufe des Tages lockert das hier und da auf. Insgesamt bleibt es aber eher wolkig und trocken. Am Rhein wird es am wärmsten mit Höchstwerten von 15 bis 23 Grad. Morgen nach Frühnebel meist freundlich und trocken, höchstens 21 Grad.

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1: Im Studio Sönke Röhling. Schönen guten Morgen. Nach den schweren Wahlpleiten wartet auf Kanzler Merz heute ein schwieriger Termin. Er stellt sich am Nachmittag der Unions-Bundestagsfraktion. Dort soll über die Folgen der Niederlagen beraten werden. Merz will Parteichef und Kanzler bleiben. Auch seinen Reformkurs will er fortsetzen. Dazu sagte Vize-Fraktionschef Günter Krings im Ersten.
2: Ich glaube, wir sollten nicht länger abstrakt von Reformen sprechen, sondern ganz konkret, warum wir beispielsweise bei der Rente etwas ändern müssen, damit das System bezahlbar bleibt, am Ende die Menschen auch wieder mehr Rente in der Tasche haben.
1: Ohne den deutschen Kanzler geht in New York heute die Generaldebatte der Vereinten Nationen los. Merz hatte bereits letzte Woche abgesagt, weil schon klar war, dass nach den Wahlen in MV und Berlin zu Hause jede Menge Arbeit auf ihn wartet. Daniel Bornberg berichtet.
3: Die UN-Generaldebatte ist sozusagen das alljährliche Klassentreffen der Weltpolitik. Die Themenschwerpunkte, die Lage im Nahen Osten durch den Irankrieg, die Ukraine und Russland sowie die Risiken angesichts der rasanten Entwicklung von KI. Am Rande der Generaldebatte gibt es immer auch Gespräche in kleineren Runden hinter verschlossenen Türen. Dieses Mal treffen sich auch US-Präsident Trump und der ukrainische Präsident Zelensky.
1: Die Bundesregierung hat den Tankrabatt auf den Weg gebracht. Noch in dieser Woche sollen noch Bundestag und Bundesrat die Maßnahmen beschließen. Ab Anfang Oktober sollen Benzin und Diesel 17 Cent pro Liter günstiger werden. Heizen ist im vergangenen Jahr wieder teurer geworden, vor allem mit Gas und Fernwärme. Für eine durchschnittliche Wohnung wurden mit Gas rund 1.170 Euro im Jahr fällig. Laut Beratungsgesellschaft CO2 Online ein Anstieg um 14% zum Vorjahr. Auf dem Münchner Oktoberfest ist ein Mitarbeiter eines Fahrgeschäfts tödlich verunglückt. Der 52-Jährige wurde offenbar von der Gondel eines Freefall Towers getroffen. Wiederbelebungsversuche blieben erfolglos. Die Polizei ermittelt jetzt zur genauen Unfallursache. Neuer Trainer für Borussia Mönchengladbach. Medienberichten zufolge soll der frühere St. Pauli-Coach Alexander Blessin das Bundesliga-Schlusslicht übernehmen. Der Gladbacher Sportchef Ruven Schröder hatte bereits durchblicken lassen, dass man sich mit einem Nachfolger für Eugen Polanski einig sei.
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4: Mit KI-Support. Viele Wolken gibt es heute Morgen, ab und zu auch mal Nebel. Im Laufe des Tages lockert das hier und da auf. Trocken bleibt es aber überall. Nur im Nordwesten ist es meist stärker bewölkt. Die Höchstwerte liegen zwischen 15 und 23 Grad. Morgen startet es stellenweise wieder neblig, später bleibt es meist trocken. Im Nordwesten kommt am Nachmittag Regen dazu, maximal 21 Grad.

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1: Im Studio Sönke Röhling. Schönen guten Morgen. Nach den schweren Wahlpleiten wartet auf Kanzler Merz heute ein schwieriger Termin. Er stellt sich am Nachmittag der Unions-Bundestagsfraktion. Dort soll über die Folgen der Niederlagen beraten werden. Merz will Parteichef und Kanzler bleiben. Auch seinen Reformkurs will er fortsetzen. Dazu sagte Vize-Fraktionschef Günther Krings im Ersten.
2: Ich glaube, wir sollten nicht länger abstrakt von Reformen sprechen, sondern ganz konkret, warum wir beispielsweise bei der Rente etwas ändern müssen, damit das System bezahlbar bleibt, am Ende die Menschen auch wieder mehr Rente in der Tasche haben.
1: Ohne den deutschen Kanzler geht in New York heute die Generaldebatte der Vereinten Nationen los. Merz hatte bereits letzte Woche abgesagt, weil schon klar war, dass nach den Wahlen in MV und Berlin zu Hause jede Menge Arbeit auf ihn wartet. Daniel Bornberg berichtet.
3: Die UN-Generaldebatte ist sozusagen das alljährliche Klassentreffen der Weltpolitik. Die Themenschwerpunkte, die Lage im Nahen Osten durch den Irankrieg, die Ukraine und Russland sowie die Risiken angesichts der rasanten Entwicklung von KI. Am Rande der Generaldebatte gibt's immer auch Gespräche in kleineren Runden hinter verschlossenen Türen. Dieses Mal treffen sich auch US-Präsident Trump und der ukrainische Präsident Zelensky.
1: Die Bundesregierung hat den Tankrabatt auf den Weg gebracht. Noch in dieser Woche sollen noch Bundestag und Bundesrat die Maßnahmen beschließen. Ab Anfang Oktober sollen Benzin und Diesel 17 Cent pro Liter günstiger werden. Heizen ist im vergangenen Jahr wieder teurer geworden, vor allem mit Gas und Fernwärme. Für eine durchschnittliche Wohnung wurden mit Gas rund 1.170 Euro im Jahr fällig. Laut Beratungsgesellschaft CO2 Online ein Anstieg um 14% zum Vorjahr. Auf dem Münchner Oktoberfest ist ein Mitarbeiter eines Fahrgeschäfts tödlich verunglückt. Der 52-Jährige wurde offenbar von der Gondel eines Freefall Towers getroffen. Wiederbelebungsversuche blieben erfolglos. Die Polizei ermittelt jetzt zur genauen Unfallursache. Neuer Trainer für Borussia Mönchengladbach. Medienberichten zufolge soll der frühere St. Pauli-Coach Alexander Blessin das Bundesliga-Schlusslicht übernehmen. Der Gladbacher Sportchef Ruven Schröder hatte bereits durchblicken lassen, dass man sich mit einem Nachfolger für Eugen Polanski einig sei.
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4: Mit KI-Support. Viele Wolken gibt es heute Morgen, ab und zu auch mal Nebel. Im Laufe des Tages lockert das hier und da auf. Trocken bleibt es aber überall. Nur im Nordwesten ist es meist stärker bewölkt. Die Höchstwerte liegen zwischen 15 und 23 Grad. Morgen startet es stellenweise wieder neblig. Später bleibt es meist trocken. Im Nordwesten kommt am Nachmittag Regen dazu, maximal 21 Grad.

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1: Wenn man im Flieger sitzend den Bordfilm schaut, dabei mucksmäuschenstill ist und zu Tode erschreckt, wenn die Stewardess ein Geräusch macht, ja, dann schaut man A Quiet Place. Und damit herzlich willkommen zu Stream Café. Servus Marc.
2: Hallo Jörg, schön, dass du hier bei mir bist.
1: Hast du was Leckeres zum Trinken? Ich habe mir mal einen Espresso hingestellt.
2: Ja, habe mir einen Latte Macchiato zubereitet.
1: Weil bei dem Film, den wir jetzt besprechen, da muss man hellwach sein, damit man jedes Geräusch vermeiden kann.
2: Genau.
1: Aber wir machen jetzt trotzdem ein paar Geräusche, sonst wäre es langweilig für euch.
2: Also bitte keine Schlürfgeräusche.
1: Ja. Weil jetzt 30 Minuten Totenstille wird euch ja auch nichts bringen. Wir besprechen die Filme Quiet Place Teil 1 und 2 und Quiet Place Tag 1.
2: Ja, da wir ja eine Umfrage gemacht haben, was wir besprechen sollen, konntet ja unsere Sendung quasi mitgestalten, hatten wir die Umfrage gemacht, The Bird Box oder The Quiet Place. The Quiet Place hat so viel Zuspruch bekommen, dass wir gedacht haben, machen wir doch gleich die ganze Reihe, die Trilogie. Es ist ja offiziell keine Trilogie, aber wir haben gedacht, besprechen wir mal alle drei Teile und deswegen ist es jetzt etwas länger geworden. Ja, Quiet Place ist quasi der Auftakt zu einer Horror-Thriller-Trilogie. Alles in einer postapokalyptischen, dystopischen Zukunft. Man weiß nicht genau, wie weit es von unserer Zeit entfernt ist. Kurz gesagt, Aliens haben die Erde eingenommen. Diese Aliens haben die Fähigkeit, dass sie nicht sehen können, aber dafür sehr gut hören. Und deswegen darf man keine Geräusche machen, sonst ist man im Prinzip zum Tode verurteilt.
1: Ja, schnappt euch mal einen Kaffee oder einen Tee oder was immer ihr trinken wollt. Macht das möglichst leise. Und folgt uns in die Welt von John Krasinski's A Quiet Place, eine Trilogie auf Prime Video, Sky, Apple TV und Paramount Plus. Und wir starten erstmal mit der Frage, Marc, was hast du denn so geschaut die letzte Woche?
2: Da wir ja Urlaub hatten, bin ich nicht dazu gekommen, groß was zu gucken. Hab mal wirklich ein bisschen Urlaub gemacht, nichts geguckt groß, ja, viel Zeit mit der Familie verbracht und deswegen bin ich nicht groß gekommen.
1: Tatsächlich mal wirklich Urlaub gemacht, auch vom Podcast mal die Flimmerkiste ausgelassen. Ich habe tatsächlich mal wieder gelesen, nachdem ich ja 2 Jahre für die Biografie von Billy Idol gebraucht habe, habe ich jetzt mit der Zwergereihe von Markus Heitz weitergemacht. Bist du angefixt? Jetzt bin ich angefixt mit Lesen.
2: Bist du mal auf Seite 10 gekommen?
1: Ja, ich bin schon bei Seite 150 beim dritten Band von den neuen Bänden.
2: Respekt.
1: Ja. Gut, wir starten mit unserer Besprechung von A Quiet Place, der inoffiziellen Trilogie. Viel Spaß.
2: Im ersten Teil, A Quiet Place, spielt Emily Blunt mit. Sie spielt Evelyn Abbott, die Mutter. Es geht hier hauptsächlich um eine Familie.
1: Ihren Ehemann Lee Abbott spielt John Krasinski. Er hat das Drehbuch geschrieben und Regie geführt bei Teil 1 und bei Teil 2. Bei Teil 3 war er an der Produktion beteiligt.
2: Zu den drei Kindern kommen wir dann während der Besprechung. Infos wären noch Michael Sarnowski für die Regie in Teil 3. Drehbuch Teil 1 John Krasinski, Brian Woods, Scott Beck. Teil 2 John Krasinski und Teil 3 Michael Sarnowski. Filmstudio ist Paramount. Erscheinungsjahre sind 2018, 2020 und 2024. Die Filme haben ungefähr eine Länge zwischen 90 und 99 Minuten. Eigentlich sehr kurz, aber passt vollkommen. Die Produktionskosten bei Teil 1 waren nur 17 Millionen US-Dollar, Teil 2 60 Millionen US-Dollar und Teil 3 67 Millionen US-Dollar.
1: Die Einspielergebnisse lagen bei Teil 1 bei 340 Millionen US-Dollar, bei Teil 2 bei 300 Millionen US-Dollar. A Quiet Place Day 1 hat ein Einspielergebnis von 341 Millionen Dollar. Aber mit 53 Millionen US-Dollar am Startwochenende hat er sogar Teil 1 und Teil 2 überholt.
2: FSK 16 wäre hier noch zu erwähnen. Die IMDb-Zahlen sind zwischen 7,5 und der letzte ist am schlechtesten bewertet mit 6,3. Rotten Tomatoes ist so um die 90% bis zu 96%. Im Popcorn-Meter ist er höchste Wert bei 92%. Also insgesamt alles recht gut bewertet. Kommen wir mal zum recht spoilerfreien Teil. Wir besprechen jeden Teil erst spoilerfrei und dann gehen wir so ein bisschen in den Spoiler-Talk, wo wir ein paar Szenen mehr besprechen.
1: In einer Welt, in der geräuschempfindliche blinde Aliens die Menschheit dezimiert haben, lebt die Familie Abbott abgeschieden auf einer Farm. Sie kommunizieren in Gebärdensprache und meiden jedes Geräusch. Als die schwangere Mutter Evelyn in den Wehen liegt, wird das Leben der Familie auf eine harte Probe gestellt. Die Familie entdeckt, dass die Kreaturen auf die Rückkopplung von Cochlea-Implantaten reagieren, was ihnen einen Vorteil verschafft. Der Film kombiniert Spannung mit emotionaler Tiefe und thematisiert Verlust und Überlebenswillen.
2: Direkt im Anschluss an die Ereignisse des ersten Films kämpft die Familie Abbott um ums Überleben. Wir verlassen ihr Zuhause und suchen Schutz bei einem alten Bekannten. Auf ihrer Reise entdeckt die gehörlose Tochter Regan, dass ihr Cochlea-Implantat die Kreaturen verletzen kann. Sie begibt sich auf eine gefährliche Mission, um das Geheimnis weiter zu erforschen. Der Film erweitert das Universum und vertieft die Charakterentwicklung.
1: A Quiet Place Day One. Dieses Prequel zeigt den Beginn der Alien-Invasion aus der Perspektive der krebskranken Sam, die in New York lebt. Während eines Ausflugs bricht das Chaos aus, als unbekannte Objekte einschlagen und die Kreaturen die Stadt überrennen. Sam trifft auf den Jurastudenten Eric und gemeinsam versuchen sie inmitten des Tumults zu überleben. Der Film legt den Fokus auf persönliche Geschichten und die ersten Stunden der Katastrophe.
2: Alle drei Teile spielen so in einem Zeitraum von circa einem Jahr und drei Monaten nach einer Alien-Invasion. Die komplette Zivilisation ist nach kurzer Zeit zusammengebrochen. Die Aliens, haben wir schon erwähnt, können sehr gut Geräusche wahrnehmen. Deswegen sollte man möglichst leise sein.
1: Ja, da fand ich auch schon das Grundkonzept, wie gesagt, ganz cool, dass man am Anfang direkt weiß, Geräusche sind blöd, ja. Dann weiß, wir haben eine Schwangere, da kommt ein Kind auf die Welt,
2: ja.
1: Sag mal am Säugling, er soll ruhig sein. Also es werden schon Spannungsbögen von vornherein schon aufgebaut, ohne dass schon was passiert. Das ist schon ganz spannend. Wie gesagt, ich habe damals mucksmäuschenstill im Flieger gehockt und habe regelmäßig zusammengezuckt, wenn irgendeiner rechts und links von mir Geräusche gemacht hat. Jetzt kommen wir an den Punkt, wo wir eine Spoilerwarnung rausgeben wollen, denn jetzt gehen wir ein bisschen ins Detail.
2: Genau.
1: Wir beginnen mit Teil 1.
2: Das gibt ein dramatisches Ereignis. Und zwar ist der jüngste Spross der Familie Bo Abbott, findet in diesem Supermarkt ein Spielzeug, batteriebetrieben, das Geräusche macht. Der Vater entfernt noch ganz vorsichtig diese Batterie, dass das ja kein Geräusch macht. Regan überlässt dem jüngsten Spross dann trotzdem das Spielzeug mit dem Zeigefinger auf den Mund. Er soll leise sein, dass er es nicht verrät. Das habe ich dann schon nicht verstanden, warum der Vater ihm das Spielzeug nicht gegeben hat ohne Batterie.
1: Mhm.
2: Weil es kommt jetzt dazu, dass Bo diese Batterie wieder eingesetzt hat. Sie laufen über eine Brücke. Man sieht quasi die Familie laufen so im Entengang und man hört dieses Geräusch und weiß sofort, oh, scheiße. Der Vater registriert es auch sofort. Er ist der Erste dieser Gruppe. Er ist recht weit vom Bo weg. Ich würde mal sagen, optisch so 150, 200 Meter vielleicht. Er lässt sofort seinen Rucksack fallen, rennt Richtung Bo. Man sieht schon aus der Seite, da kommt irgendwas angerannt. Und kurz bevor er Bo erreicht, wird der weggerissen und ist einfach weg. Das ist das dramatische Ereignis. Regan nimmt sich das natürlich sehr zu Herzen, weil sie ihm dieses Spielzeug gegeben hat und er offensichtlich die Batterie mitgenommen hat. Ja, das ist so der erste, wo man merkt, okay, das ist hier kein Spaß. Die ganze Familie läuft auch barfuß diesen Weg. Man hat Sand ausgestreut, dass man möglichst wenige Geräusche macht, dass es kein Knirschen oder sonst irgendwas geht. Man versteht sehr schnell, warum man leise sein muss in dieser Welt und das auf ganz dramatische Art und Weise. Und dann kommt dieser Zeitsprung von einem Jahr, wo man Lee im Keller sieht, wo er an diesem Hörgerät arbeitet. Man hat ganz viele Plakate, Zeitungsartikel, wo er Sachen aufgeschrieben hat. Also man erfährt sehr wenig über die Aliens, das ist im ganzen Film. Nur ein paar Sachen, die in Zeitungsberichten vom Anfang zu finden sind. Er arbeitet an diesem Cochlea-Implantat oder an diesem Hörgerät und man erfährt, wie gesagt, dass die Mutter schwanger ist und sie bauen einen schalldichten Raum und eine schalldichte Box, die mit noch Sauerstoffanschluss für das Kind gedacht ist, falls es dann doch mal weint, dass man es schalldicht verstecken kann.
1: Ja, interessant halt dann, dass man auch erfährt, dass man bis zu dem Zeitpunkt im Endeffekt gar nicht weiß, wie man die Angreifer irgendwie töten, abwehren kann. Anscheinend haben die Zivilisation mehr oder weniger einfach überrannt und trotz Gegenwehr keine große Chance gelassen. Also bis zu dem Zeitpunkt ist noch gar nicht klar, wie man gegen diese Viecher in irgendeiner Form bestehen kann, wie man die bekämpfen kann, besiegen kann. Das liegt dann auch so ein bisschen mysteriös da. Und das Spannende in dem Film ist wirklich, wie gesagt, ich habe den damals im Flieger geguckt. Man merkt ja selber dann, man guckt den Film, dass man plötzlich selbst versucht, kein einziges Geräusch zu machen. Mhm. Also ich glaube, im Kino war das dann auch mit dem Popcorn-Essen ein bisschen schwierig.
2: Ja.
1: Schon interessant, wie sich die Atmosphäre von dem Film auf einen selbst übertragen hat. Man selbst wirklich versucht hat, ganz leise zu sein. Ja. Und es ist ja wirklich ein sehr geräuschfreier Film über lange Strecken.
2: Genau.
1: Da wird schon eine massive Spannung aufgebaut dadurch.
2: Lee zeigt dann, wie gesagt, noch seinem Sohn, will er ein paar Dinge beibringen und zeigen, wie man in dieser Welt überlebt. Reagan ist da, wie gesagt, nicht so begeistert von, das haben wir ja auch schon im spoilerfreien Talk besprochen, da sie glaubt, ihren Vater ist sauer auf sie, aufgrund der Ereignisse mit ihrem Bruder, dass Bo gestorben ist, weil sie ja im Prinzip dafür verantwortlich ist, weil sie ihm das Spielzeug gegeben hat. Sie macht sich da schwere Vorwürfe. Lee nimmt Marcus mit an einen Wasserfall und zeigt ihm, dass man, wenn die Umgebungsgeräusche lauter sind, dass man da sogar schreien kann, dass das die Aliens nicht anlockt. Während die beiden weg sind, kommt es zu dem Ereignis, was passieren musste. Deswegen habe ich nicht verstanden, warum man da nochmal weggeht, dass die Fruchtblase von Evelyn platzt. Sie geht dann in den Keller und tritt auf einen Nagel, der auf der Stufe nach oben zeigt und sie tritt voll in diesen Nagel rein. Reflex, sie schreit sofort los, hält sich danach direkt die Hände auf den Mund, aber das langt schon, das Geräusch, um die Aliens anzulocken.
1: Ja, das
2: spannend, wirklich sehr spannend.
1: Finde ich auch sehr spannend inszeniert, dass dadurch, dass man weiß, man darf nicht das reinste Geräusch machen, immer wieder Sachen eingebaut werden, wo jeder beim Hingucken genau weiß, ui,
2: genau.
1: Das geräuschfrei hinzukriegen,
2: Man weiß über den ganzen Film nicht, langt das Geräusch, dass man die Aliens anlockt oder ist es leise genug? Das ist schon wirklich sehr spannend. In dem Fall hat es natürlich nicht gelangt. Man sieht so den Überlebenskampf von Evelyn, die sich versucht, von diesem Alien, was ins Haus reinkommt sogar, zu retten. Es ist wirklich sehr spannend gefilmt. Man hat eigentlich viel mehr Angst davor, wenn man das Alien nicht sieht, wenn man nichts hört. Wenn es Geräusche macht, weiß man, okay, man kriegt es auch mit. Das ist ja die gleiche Fähigkeit, dass man hören können, wo jemand sein könnte, dass man eine Idee hat. Lee und Marcus kriegen das mit, weil die ganze Farm rot erleuchtet ist. Evelyn hat dann noch einen Schalter umgelegt und das ist so das Warnsignal, es sind Aliens da. Also wissen die beiden, sie können jetzt nicht so einfach wieder zurückgehen. Sie wollen dann mit Hilfe von Silvester-Raketen die Aliens weglocken. Das schaffen sie dann auch.
1: Ja, man sieht quasi, dass die Aliens, wenn das Geräusch lauter ist, dann zu dem lauteren Geräusch gehen, was natürlich hier und da die Möglichkeit eröffnet, abzulenken von sich selbst, wenn sie darauf reagieren. Ne? Also du musst das Geräusch entsprechend laut machen.
2: Genau. Lee und Marcus und Reagan gehen dann zu Evelyn hin, sie schaffen es, sie aus dem Haus zu bringen, in diesen schalldichten Raum. Während sie fliehen, verschwinden die Kinder, sie sind auf einmal nicht mehr da und deswegen ist Lee gezwungen, das Versteck nochmal zu verlassen.
1: Hier kommt es dann zu einer weiteren dramatischen Szene, wo Lee sich opfern muss, um seine Kinder zu retten, gleichzeitig seiner Tochter aber zu verstehen gibt, ich habe keinen Groll gegen dich gehabt, ich habe dich immer geliebt. Kommt dann dazu, dass Reagan in den Keller des Hauses geht, und zwar zum ersten Mal in ihrem Leben. Und dort stellt sie dann durch Zufall fest, dass die Aliens gewisse Frequenzen nicht vertragen. So einfach erklärt, wenn die Aliens ein leises Geräusch hören, öffnen sie, vereinfacht dargestellt, den Kopf etwas weiter, um jedes Geräusch zu filtern und aufzunehmen.
2: Wie ein Trichter.
1: Wie so eine Art Trichter. In dem Augenblick sind sie da auch verletzbar, schließen aber normalerweise beim Angriff dieses Hörloch, sag ich mal, relativ schnell. Und Reagan stellt fest, dass sie mit ihrem Hörgerät und dem Implantat, das er hat, eine Frequenz erzeugen kann, die dafür sorgt, dass dieser Trichter, vereinfacht gesagt, dauerhaft offen bleibt. Und in dem Augenblick sind die Aliens auch verletzbar.
2: Genau. Es kommt nämlich dazu, dass Reagan in diesem Keller von einem Alien angegriffen wird oder es macht sich bemerkbar, sie versteckt sich. Sie hat dieses Hörgerät dann ans Cochlea-Implantat installiert und dadurch entstehen diese Geräusche, die auch ihr sehr unangenehm sind. Sie stellt aber dann fest, dass dieses Alien davon so abgelenkt ist, dass es sich nicht wehren kann. Und um es kurz zu machen, sie nutzt die Gelegenheit und ballert es der Schrotflinte weg. Es kommt natürlich dazu, dass ein zweites Alien kommt. Aber sie sieht es auf einer Kamera, dass dieses Vieh angerannt kommt, lädt die Waffe durch und man weiß, okay, sie hat eine Möglichkeit gefunden, diese Aliens zu besiegen. Und so endet auch der erste Teil. Fand ich sehr spannend, ganz deutlich, hier wird es einen zweiten Teil geben. Gut, kommen wir so ein bisschen zur Analyse der Charaktere. Ich finde, sie sind alle sehr stimmig. Die Rollen sind sehr gut gespielt von allen. Emily Blunt, John Krasinski, Millicent Simmons und wie sie alle heißen, machen das wirklich sehr gut. Spielen das toll. Millicent Simmons, wie gesagt, ist tatsächlich taubstumm, was ich bis zu den Recherchen des Films nicht wusste. Ja, ihre rebellische Art wirkt manchmal ein bisschen nervig. Also sie ist so gegen alles. Sie versteht manchmal nicht die Gefahr, in der sie sich befinden. Das ist manchmal ein bisschen anstrengend im ersten Teil.
1: Ja, ich sag mal, rebellischer Teenager in der postapokalyptischen Zeit. Ja. Und wie wir am Anfang schon mal kurz gesagt haben, die Problematik, die sie natürlich mitbringt, wenn du selber nichts hörst, kannst du auch nicht richtig nachvollziehen, welches Geräusch in welcher Form irgendwie gefährlich werden könnte. Genau. Hier und da agieren die Figuren manchmal nicht sonderlich clever, aber das ist ja im normalen Leben auch so. Ja? Also wenn du mal guckst, was wir alles im Rettungsdienst schon erlebt haben, zu was für Unfällen wir gekommen sind, haben wir gedacht, kann man wirklich genau, so dämlich sein? Ja, kann man.
2: John Krasinski spielt, wie gesagt, diesen Lee, so wie man einen beschützenden Vater erwarten würde. Er tut alles für seine Familie, bis zum Tod letztendlich, um seine Familie zu schützen. Marcus, der von Noah Jupe verkörpert wird, hat so ein bisschen wenig Präsenz im Film, finde ich. Wirkt so ein bisschen verloren. Man nimmt ihn nicht so richtig wahr, obwohl er ja seine eigene Screentime hat mit seinem Vater. Aber insgesamt, er ist halt eine Nebenrolle in dem Fall.
1: Ja, der Schwerpunkt liegt da deutlich mehr auf Reagan.
2: Genau.
1: Emily Blunt spielt die Mutter auch sehr entschlossen. Es gibt aber immer wieder Szenen, wo sie vergleichsweise hilflos wirkt, aber sie stand trotzdem mit der durchsetzt. Also so.
2: Ja.
1: Natürlich, sie spielt auch eine Schwangere und Schwangere sind natürlich auch durch das Schwangersein ein bisschen gehandicapt. Dann sind manche Dinge einfach nicht so möglich, die man vielleicht ohne den dicken Bauch machen würde.
2: Ganz genau.
1: Geht mir genauso und ich bin nicht schwanger. Ja.
2: Ja, insgesamt finde ich, hat der Film eine wirklich spannende Art, diese Protagonisten einzuführen. Hat man so schon ein paar Mal gesehen in so endzeit-dystopischen Filmen. Wirkt aber hier wirklich nochmal bedrohlicher durch die Ruhe. Das ganze Leben der Familie ist linear. Man versteht auch sehr schnell, warum hier alles sehr vorsichtig und bedächtig funktionieren muss. Das Pacing ist insgesamt eher langsam für diesen Film, aber das passt einfach aufgrund der Erzählweise, ist es klar. Wirkt aber für mich nie langweilig, sondern man hat immer diese latente Bedrohung. War das Geräusch jetzt laut genug? Mhm. Es gibt auch am Anfang oder relativ am Anfang des Films diese eine Szene, wo die Kinder spielen miteinander, es fällt was um, die Familie ist sehr erschrocken, man hört die Stille, mhm. Das ist schon wirklich spannend, man kann die Stille spüren förmlich, ja, dass man versucht, ist da was zu hören, gibt es ein Geräusch, haben sie uns gehört? Insgesamt finde ich ein bisschen schade, dass man sehr wenig über die Welt erfährt.
1: Ja. Was mir in dem Film aufgefallen ist beim Schauen, dass einem selber gar nicht so bewusst ist, was man den ganzen Tag über so an Sachen tut, die Geräusche machen, auch wenn es nur kleine Geräusche sind. Ganz das genau. Ist schon ganz interessant. Das ist mir beim Gucken von dem Film aufgefallen. Und das spiegelt natürlich, wie du gesagt hast, diese ständig latente Bedrohung extrem wider, dass man nie so drüber nachdenkt. Ja, und wenn ich jetzt nur mit dem Filzstift über ein Blatt Papier mal vereinfacht gesagt, dass es vielleicht quietschen könnte und hat es jetzt laut genug gequietscht?
2: Ja.
1: Das ist schon ganz spannend aufgezogen. Genau. Also die Idee des Films ist schon...
2: Deswegen ist auch die Atmosphäre, finde ich, super grandios. Kamerafahrten sind ganz langsam ins Detail. Man fängt die bedrückende Stimmung des Films wirklich gut ein. Die Spannung ist manchmal gar nicht auszuhalten, weil man wirklich nie weiß, langt das Geräusch. Aber auch wenn man die Aliens hört, dann geht's. Dann weiß man, okay, das Alien ist jetzt gerade da. Aber wenn man es nicht hört und nur weiß, die kommen jetzt, die kündigen sich immer durch gewisse Geräusche an. Ist manchmal die Spannung wirklich kaum auszuhalten.
1: Was ich da schon ganz spannend fand auch in dem Film, was mir direkt am Anfang schon aufgefallen ist damals, du hast ja oftmals Filme, die durch gewisse Hintergrundmusik einen Spannungsbogen erzeugen und hier ist es genau das Gegenteil. Hier kommt der Spannungsbogen durch das Weglassen dieser unterstützenden Musik zustande. Das ist schon sehr spannend gemacht.
2: Der Film ist wie gesagt komplett ohne Musik. Ich glaube nicht mal im Abspann ist wirklich Musik zu hören. wie du schon gesagt hast, demonstriert grandios, wie das der Einsatz von fehlender Musik nochmal das unterstützen kann in diesem Film. Das funktioniert natürlich nicht in anderen Filmen, aber in diesem Film funktioniert es grandios. Und ich glaube auch, dass das mit einer der Hauptgründe war, dass dieser Film so ein Überraschungserfolg war, weil er ist mit recht wenigem Budget gedreht worden. Ja, aber vollkommen zu Recht, meiner Meinung nach.
1: Was auf der einen Seite schade ist, ist auf der anderen Seite auch wieder gut. Man erfährt sehr wenig über die Aliens, was manchmal so ein bisschen traurig ist, weil man gern mehr wissen würde. Auf der anderen Seite lässt es diese Aliens aber wieder sehr mystisch erscheinen, sehr spannend, wenn man nichts drüber weiß, wenn man manchmal in anderen Science-Fiction-Filmen irgend so ein Alien nimmt und dann die Vorgeschichte zu ausführlich erklärt, nimmt es oftmals auch den Spannungsbogen komplett weg. Ich finde es manchmal schöner, wenn so ein bisschen geheimnisvoll bleibt und man wirklich nicht alles weiß.
2: Ja, ich denke halt auch so eine Farmerfamilie irgendwo in Amerika, die wird nicht viel rauskriegen über diese Aliens. Sie wissen nur, dass sie da sind und wie sie sich schützen können, weitestgehend. Völlig realistisch dargestellt. Auch wie du schon gesagt hast, wie schwer es eigentlich ist, dass man Geräusche verhindert, ja, so Alltagsgeräusche, schon Zähneputzen macht ja auch ein Geräusch. Langt es? Und ich finde es spannend, wie er wirklich mit den Grundängsten der Menschheit spielt, ja, dass da irgendwelche Angreifer sind. Die Aliens finde ich auch sehr realistisch dargestellt. Sie erinnern so ein bisschen mit ihrem schwarzen Körper an die Aliens, die man aus Alien kennt, aber sehen doch auch ein bisschen anders aus. Ja, sind wirklich realistisch. Man hat Angst vor diesen Viechern.
1: Ist natürlich mittlerweile bei dem Riesenpulk an Alien- und Monsterfilmen, die man hat, mittlerweile glaube ich auch gar nicht mehr so einfach, noch ein Monster zu erschaffen, das wirklich bedrohlich wirkt, wenn man von den Sehgewohnheiten des Publikums ausgeht, die ja doch schon sehr viel gesehen haben.
2: Genau. Insgesamt muss ich sagen, wirklich ein spannender Film, der mir sehr gut gefallen hat. Auch der Beweis, dass man gutes Kino und eine gute Story ohne ein Mega-Budget machen kann. Ja, der Film hat ein relativ kleines Budget, haben wir schon am Anfang gesagt. Hat mehrfach das Geld wieder eingespielt. Also Budget und Einnahmen stehen da in einem guten Verhältnis. Toll, wirklich ganz toll. Nice to know haben wir noch. John Krasinski hat die Aliens in einigen Szenen in einem Motion-Capture-Anzug selbst gespielt, weil es wohl keinen gab, der das so, dass er so zufrieden war, wie das laufen sollte. Und in dem Originaldrehbuch gab es nur eine einzige Zeile, in dem überhaupt gesprochen wurde.
1: Ja, macht ja Sinn, ne?
2: Ja.
1: Millicent Simons ist aufgrund von einer Medikamentenüberdose in ihrer Kindheit taub. Traurig, ja, aber ist leider so. Die Badewanne-Szene, die im Film vorkommt, wurde von Emily Blunt in einem einzigen Take gespielt. Genau. Kommt auch selten vor.
2: Ja. Aber das sieht man auch, das ist wirklich spannend. Man fiebert richtig mit ihr mit. Man weiß ja auch einen kurzen Moment nicht, wie es ausgegangen ist. Ja. Für John Krasinski selbst war es das größte Lob, dass er von dem Riesenautor Stephen King, der hat zu ihm gesagt, dass A Quiet Place ein außergewöhnliches Meisterwerk sei. Vor allem die Stille des Films sei herausragend, was wir ja auch schon gesagt haben. Da gehen wir völlig konform mit Herrn King.
1: Absolut.
2: Das macht den Film aus.
1: Ja, der Film wurde in 36 Tagen gedreht und die Crew hat während den Dreharbeiten Lärm und Geräusche vermieden, damit Geräusche wie die Figuren auf dem Spielbrett mit aufgenommen werden konnten.
2: Genau, weil das macht ja auch schon Geräusche. Gut, kommen wir mal zum Teil 1, unsere Kaffeetassenbewertung. Wie siehst du das, Jörg?
1: Da bin ich bei guten 8 Tassen, weil ich den Film sehr, sehr spannend fand. Super gemacht,
2: ja.
1: Relativ einfach gemacht. Und trotzdem, wie gesagt, ich saß da damals, ich habe ihn ja damals im Flieger gesehen, auch noch auf dem kleinen Bildschirm. Und trotzdem war ich total gefesselt und der ist hängen geblieben. Das war schon ein Top-Film.
2: Ja. Mich hat er auch völlig überrascht, kam quasi ohne Vorwarnung daher. Mich hat er sehr begeistert, der Film. Ich kann den auch nur empfehlen und ich gebe ihm 9 Kaffeetassen, weil er wirklich, er hat nicht viel Story. Aber er arbeitet viel mit dieser Ruhe, mit den Figuren, die sind sehr toll dargestellt und deswegen kriegt er von mir 9 Kaffeetassen. Dann kommen wir mal in die Detailbesprechung noch zu Teil 2. Quiet Place Teil 2 ist auch von John Krasinski, hat da Regie geführt. Wir sind in einem Backflash direkt, wo wir auch Lee wiedersehen. Lee, der ja im ersten Teil leider gestorben ist. Sie haben diese Szene mit dem Baseballspiel, der Komet kommt runter, sie flüchten. Und während dieser Flucht passiert es, dass die Familie sich trennen muss. Lee und Regan kommen in eine Kneipe und auch hier merkt man schon sehr schnell, dass Lee und Regan verstehen, man darf kein Geräusch machen, das kriegt man sehr schnell raus und schaffen es sich auch in Sicherheit zu bringen. 474 Tage nach diesem Fluchtversuch oder dieser Flucht kommen wir genau da an, wo die Familie zuletzt wir verlassen haben, nachdem Regan das zweite Alien getötet hat. Die Farm ist verwüstet nach dem Angriff und sie haben auf einem Silo, machen sie so ein Leuchtfeuer an und daran stellen sie fest, okay, die Nachbarn antworten alle nicht mehr. Es ist, glaube ich, nur noch ein Leuchtfeuer, was brennt. Und sie machen sich auf den Weg, die Farm zu verlassen und begeben sich Richtung Stadt.
1: Da ist ja quasi auch noch der Spannungsbogen dabei, dass sie sich nicht nur selbst in Sicherheit bringen wollen, weil es auf der Farm zu gefährlich wurde, sondern auch der Hintergrundgedanke, dass man sich so beim Angucken denkt, naja, die Infos, wie man die Aliens besiegen kann, müssen ja jetzt irgendwie an andere weitergegeben werden. Weil wenn die jetzt versterben, bevor die Info an jemand anderen gelangt, ist man quasi wieder am Anfang.
2: Genau. Sie legen das Neugeborene in diese Kiste, die schaltet ist. Es wird noch mit einem Schlauch verbunden, wo eine Sauerstoffflasche angeschlossen ist, dass das Kind natürlich nicht erstickt. Machen sich auf den Weg in die Stadt und hier passiert das, was passieren musste. In der Stadt gibt es natürlich auch Leute, die sich ein bisschen absichern. Marcus tritt in eine Tellerfalle. Man weiß, diese Tellerfalle ist eigentlich für Bären und andere Tiere gedacht. Das tut scheiß weh. Er kreischt natürlich wie blöd. Es kommt, wie es kommen muss. Ein Alien kommt und sie werden aber von Emmett gerettet. Schaffen es durch Emmett zu flüchten in eine Art Bunker, sage ich mal, wo sie von Emmett aufgenommen werden erst einmal.
1: Ja, Emmett ist mittlerweile am Punkt, wo er nicht mehr an das gute Menschen glaubt. Wir haben ja bei diesen postapokalyptischen Filmen generell immer so das Problem, wann ist der Punkt erreicht, wo das eigene Wohl eines Menschen über das von anderen geht, wann hilft man nicht mehr den anderen, sondern wann lässt man anderen auch mal über die Klinge springen, um sich selbst zu retten. Und auch das spielt in diesem Film auch eine größere Rolle.
2: Genau. Man erfährt auch noch, dass Emmett seine ganze Familie bei diesem ersten Angriff verloren hat. Er hat in diesem Versteck eine Art Hochofen, den man verschließen kann. Und er hat eine Sicherung mit einem Stück Stoff, das der Riegel nicht zugeht, weil sonst kommt man von innen nicht mehr raus. Sonst wird es zur Todesfalle. Und wie wir schon im ersten Teil der Besprechung gesagt haben, Marcus hat im Radio so ein Lied an. Regan wird erklärt, was in diesem Lied zu hören ist. Es wird von einem Fluss und einer Insel gesprochen. Und sie macht sich dann auf diesen Weg, diese Insel zu besuchen. Also sie sucht diese Insel, die ganz klar eine Angabe ist für sie. Also sie weiß ganz genau, wo sie hin muss.
1: Ja, also die hören quasi aus dem Lied so eine Vorgabe heraus, wo es einen Ort gibt, wo man sicher ist.
2: Ganz genau. Evelyn bittet dann Emmett, ihrer Tochter nachzugehen. Er weigert sich, wie gesagt, erstmal und letztendlich tut er es dann doch. Er erreicht auch. Regan kann sie auch vor einem Alien retten. Sie zeigt ihm quasi, wie das Cochlea-Implantat funktioniert, dass diese Geräusche die Aliens so außer Fassung bringen, dass man sie töten kann. Und sie erreichen einen, ja, sag mal, so einen kleinen Hafen mit ein paar Anlegebooten.
1: Ja, da kommt dann wieder der Aspekt Mensch ins Spiel. Hier geraten sie nämlich einen kleinen Hinterhalt. Wie vorhin schon erwähnt, ne? Wann ist der Punkt erreicht, wo man das eigene Wohl über das andere stellt? Die beiden schaffen es aber trotzdem zu entkommen und machen sich dann mit dem Boot auf den Weg zu der Insel. Das ist übrigens ein Aspekt, den ich auch immer so mit interessant finde. So die menschlichen Abgründe, wann ist es soweit? Wann kippt es bei einem? Hat jeder seine eigene Grenze? Ja, Thema Moral und so hat man ja auch bei einer anderen Filmbesprechung schon mal gehabt. Ja. Immer ganz schwierig. Ich glaube, das kann man auch selbst gar nicht von sich selbst einschätzen, bis man an den Punkt kommt.
2: Das glaube ich auch. Wenn man das von sich behauptet, ich glaube, es gibt Situationen im Leben eines Menschen, wo man Entscheidungen trifft, die man vielleicht vorher so nicht getroffen hätte. Ja, sie können, wie gesagt, von diesem Angriff der Menschen da fliehen, schaffen das auch irgendwie auf diese Insel. Dort treffen sie auch auf diesen Inselbewohner, der im dritten Teil dann Henry genannt wird. In diesem zweiten Teil ist er noch ohne Namen. Der erzählt, dass es diese Flucht gab von New York, dass Boote auf den Weg zur Insel gemacht haben. Und damit wissen wir auch, dass es ungefähr im Umland von New York spielen muss, die ganze Trilogie.
1: Hier erfährt man auch noch, dass die Aliens nicht schwimmen können.
2: Genau.
1: Wird in Teil 3 auch nochmal ein bisschen besser gezeigt.
2: Während sie sich unterhalten, stellt Emmett irgendwann fest, dass an Bord eines der Boote, die da angetrieben worden sind, wohl ein Alien war. Und es dauert auch nicht lang. Er versucht noch, die Leute zu warnen. Das Alien ist auf der Insel und greift diverse Leute an. Sie machen sich direkt auf den Weg, weil Reagan jetzt sofort zu diesem Sendemast will, wo dieses Lied läuft. Und in dieser Sendestation gibt es nochmal ein wildes Durcheinander. Sie müssen sich gegen das Alien behaupten. Emmett versucht es wegzulocken, während Reagan versucht, zur Sendestation zu kommen, also zu dem Senderaum. Sie schafft es halt auch tatsächlich in diesen Raum rein. Wir machen dann einen Sprung zu Evelyn und Marcus. Die Evelyn will Medikamente für Marcus holen, weil er ja noch schwer verletzt ist.
1: Genau, Antibiotika und so weiter. Ja. Während Evelyn in der Stadt ist, müssen sich Marcus und der Säugling in dem schon erwähnten Hochofen verstecken, vergessen aber in der Eile die Sicherung anzubringen. Das ganze Ding geht zu und man sieht quasi, wie denen so nach und nach der Sauerstoff ausgeht.
2: Ja. Sie haben zwar die Sauerstoffflasche von dem Baby dabei, aber die ist fast leer.
1: Und ist auch in so einem kleinen Fläschchen jetzt nicht so viel drin.
2: Genau, ja. Das sind so 2 Liter Sauerstoffflaschen, die man auch aus dem Rettungsdienst kennt. Evelyn kommt dann zurück, hat 3 Sauerstoffflaschen dabei, glaube ich, 2 oder 3. Muss leider diese opfern, um das eine Alien, was jetzt da ist, zu zerstören oder zu töten. Weil das ist natürlich an Marcus nicht rangekommen, ist dann wieder zurück. Und Evelyn muss sich den Weg freikämpfen.
1: Zwischenzeitlich haben es dann Reagan und Emmett in den Senderaum geschafft, beziehungsweise zum Sender in dem Senderaum und schaffen es dann, dieses Signal, das Reagan ja schon mit ihrem Implantatenhörgerät erzeugt hatte, zu verstärken und über den Sender auszusenden. Somit ist das Alien orientierungslos und die können das dann so mit einer Eisenstange quasi abstechen. Wie schon gesagt, dieser Hörkanal geht dann auf und dann wird da reingestochen.
2: Genau. Marcus und das Baby werden von Evelyn gerettet. Sie kann sie aus dem Hochofen rauslassen. Aber damit ist der Film noch nicht ganz zu Ende, sondern es passiert tatsächlich, dass noch ein Alien kommt. Das ist natürlich durch die Explosion angelockt worden, die da stattgefunden hat, durch die Sauerstoffflaschen. Aber Marcus fällt ein, dass Reagan ihm gesagt hat, er soll auf das Signal achten im Radio und das ist ja jetzt aktiviert. Er macht das Radio ganz laut. Dadurch schaffen sie es, diese Rückkopplung zu erzeugen. Man sieht, dass das Alien damit nicht zufrieden ist, dass das ihm wirklich Schmerzen anscheinend bereitet. Und das ist dann auch das Ende von Teil 2, A Quiet Place.
1: Ja, man weiß dann quasi, überall, wo ein Radio läuft, wird das Signal wahrscheinlich ausgestrahlt. Und der ein oder andere wird dann zufällig bemerken, dass das Alien in der Nähe das nicht sonderlich toll findet.
2: Genau. Ja, Charaktere über Evelyn müssen wir jetzt, glaube ich, nichts mehr sagen. Haben wir schon im ersten Teil. Reagan hat sich aber meiner Meinung nach verändert. Sie ist nicht mehr so nervig. Sie übernimmt Verantwortung. Sie versteht auf einmal die Situation. Sie ist nicht mehr so rebellisch. Spielt es wirklich deutlich seriöser. Trifft Entscheidungen für die Familie, die vorher der Vater getroffen hat. Und obwohl sie sich auch dadurch in Schwierigkeiten bringt, ihr ist das aber auch vollkommen bewusst in dem Moment.
1: Ja, die Charakterentwicklung ist auch nachvollziehbar, nachdem sie von ihrem Vater im letzten Teil noch erfahren hat, dass er ihr nie die Schuld gegeben hat für das, was passiert ist, sie zusätzlich noch etwas älter geworden ist und gereift ist, quasi so aus dem Teenager-Alter rauskommt.
2: Genau.
1: Das passt
2: auch
1: schon.
2: Marcus, finde ich, übernimmt mehr Verantwortung, also im Laufe des Films, wo ganz am Anfang noch nicht. Er übernimmt so ein bisschen den Beschützerpart der Mutter und des Kindes, also des Neugeborenen. Er kommt hier, also Noah Jupp kommt auch in diesem zweiten Teil viel mehr zur Geltung als im ersten Teil, hat mehr Präsenz, sticht mehr heraus, schafft wirklich zu überzeugen mit seiner Darstellung, macht das wirklich gut.
1: Cillian Murphy, der spielt die Rolle vom Emmett auch sehr überzeugend, aber ich finde Cillian Murphy generell, jede Rolle, in der er den hat, spielt das überragend gut immer, der macht die Rollen sich immer so zu eigen, das passt schon, also diese Hoffnungslosigkeit, wo er da hat und dass er die Familie verloren hat und auch nicht mehr als guter Mensch, ich glaube, das nimmt man ihn halt voll ab, auch so diese Leere und die Verzweiflung so im Blick, das stellt er super dar, das glaubt man ihm einfach.
2: Absolut. Dann haben wir noch den Inselbewohner, der von Jimon Unsu gespielt wird. Grandioser Schauspieler, hat viele tolle Rollen gespielt, habe ich bei anderen Filmen auch schon gesagt, dass man so einen großen Namen für so eine kleine, doch unbedeutende Nebenrolle hat, weil die hätte jeder andere spielen können. erfährt man ja später, dass er im dritten Teil nochmal eine Rolle spielt, aber da hat er eigentlich auch eine Nebenrolle.
1: Kleiner sogar.
2: Genau, ja. Habe ich nicht verstanden, dass man ihn für diese Rolle nimmt. Okay, er spielt es gut, braucht man nichts drüber sagen, aber er hätte auch jeder andere spielen können. Er hat keinen großen Effekt auf die Erzählung. Ja.
1: Ja, was da noch ganz interessant ist, ist so diese Unbekümmertheit von den Leuten auf der Insel. Ne? Wir sind auf der Insel, außer dem Wasser, kann nichts passieren. Es läuft Musik, ja.
2: Man unterhält sich, man grillt, man hat Spaß.
1: Genau. Und es kommt halt doch der Part, wo irgendeins von den Viechern mal mit dem Boot mit ankommt. Ne?
2: Genau, ja. Insgesamt ist das Pacing, wenn man die Erzählweise mal in Fokus nimmt, jetzt natürlich etwas schneller wie im ersten Teil. Es ist auch nicht mehr so diese Ruhe da, Geräusche sind viel mehr da. Es ist auch mal, wie gesagt, Musik zu hören, die so unterbauend ist. Trotzdem sind die Szenen mit den ganzen Aliens noch sehr ruhig gehalten. Man merkt die Ruhe, nur die Geräusche, die Aliens machen, die hört man. Aber insgesamt ist natürlich etwas schneller wie im ersten Teil. Es ist nicht mehr so die Ruhe, also diese Thriller-Elemente, diese Horror-Elemente sind nicht mehr so im Fokus, sondern eigentlich eher actionlastig.
1: Ja, und auch so die Auswirkungen von dieser Postapokalypse auf die Menschen an sich, wie die miteinander umgehen, wie die sich, wie schon erwähnt, auch gegenseitig über die Klinge springen lassen, wenn es sein muss.
2: Bedrohung ist ähnlich wie im ersten, also auch die ganze Atmosphäre, sie kriegt sogar noch so ein bisschen mehr Spitze durch die Bedrohung, durch die Menschen, also die eigene Rasse, was man ja auch ganz oft in so Endzeitfilmen und Serien hat, die sehr gruselig wirken können. Also mich erschreckt es schon immer mehr, wenn Menschen, was Menschen antun können. Und deswegen ist die Bedrohung durch die Aliens eigentlich ein bisschen in den Hintergrund gerückt. Zumindest in dem Teil des Films fand ich wirklich sehr gruselig. Also wenn man auch sieht, man weiß ja nicht genau, was sie mit ihnen vorhaben. Sie wollen da einen opfern, um den anderen behalten zu können. Ich sag jetzt nicht wer, ob Emmett oder Regan. Kurz entschlossen schaffen es, die zwei sich natürlich zu retten. Ja.
1: Ist auch immer so eine Bedrohung, die in so diesen postapokalyptischen Geschichten mitschwingt. Was machst du, wenn das Essen ausgeht, aber Menschen hast du noch genug? Hannibal Lecter lädt zum Essen ein. Ja,
2: ja, das also wollte das schwingt, ich nicht laut aussprechen, weil es immer ein bisschen eklig schwingt.
1: Aber es schwingt ja immer so ein bisschen mit, diese Bedrohung. Ja. Und das ist ja auch so eine Urangst, die man so ein bisschen hat. Genau. Und das kann man dann natürlich dann schön auf die Spitze treiben.
2: Ja, es wird hier nur angedeutet in dem Film, aber das langt auch vollkommen, weil viel in diesen zwei Teilen einfach nur im Kopf stattfindet. Musik, haben wir schon gesagt, fehlt fast gänzlich, bis auf dieses Lied im Radio. Ansonsten ist es auch sehr wenig wie im ersten Teil. Aber diese Ruhe ist längst nicht mehr so bedrohlich wie im ersten Teil. Im ersten Teil fand ich die fast erdrückend. Also ich habe permanent diese Anspannung der Muskulatur, was passiert. Das hatte ich im zweiten nicht mehr so.
1: Ja, leider erfährt man auch im zweiten Teil nicht so viel mehr über die Aliens. Was halt neu ist, dass man weiß, dass sie nicht schwimmen können. Das spielt im dritten Teil nochmal eine Rolle. Aber grundlegend erfährt man nicht wirklich viel Neues über die Aliens. Also weder wo sie herkommen, noch was es für eine Spezies ist, was aber auch nicht sonderlich viel bringen würde. Also wenn ich die Story hätte und wüsste jetzt, der kommt vom Asteroid A598C, dann würde mich das in der Story ja auch nicht weiterbringen. Die Aliens sind ein bisschen präsenter als im ersten Teil, man sieht es ein bisschen öfter, sind aber dann, wie schon erwähnt, in der Entwicklung der Menschen in dieser postapokalyptischen Situation deutlich die kleinere Bedrohung fast schon.
2: Genau. Insgesamt würde ich sagen, der zweite Teil kann mit dem ersten mithalten, auch wenn es mehr, wie wir schon gesagt haben, actionlastig ist. Aber ist ein guter, würdiger zweiter Teil, finde ich.
1: Kommen wir noch zu ein paar Nice-to-Knows. John Krasinski wollte eigentlich im zweiten Teil gar nicht mehr beteiligt sein. Der Produzent hat ihn aber schließlich davon überzeugt.
2: Genau. Cillian Murphy hat John Krasinski eine E-Mail geschrieben, in dem er ihm zum ersten Teil gratulierte. Er war sehr begeistert von dem Film. Ein Jahr später wurde er sogar für den zweiten Teil aus diesem Grund gecastet. Und die Idee für Teil 2 hat Krasinski, den ersten Drehbuchentwurf hat er in 3 Wochen geschrieben. Also das ist schon beachtlich, dass er so schnell da war.
1: Auch interessant ist, dass der Schnitt von Teil 2 erst ein paar Tage vor der Premiere in New York City im Jahr 2020 fertig war. Und der Film wurde im Gegensatz zum ersten Teil in 47 Tagen gedreht, also 11 Tage länger. Aber du hattest ja auch einen etwas größeren Cast. Ja. Daher.
2: War auch ein bisschen weitläufiger, das Setting. Und immer noch 47 Tage ist sehr wenig für einen Hollywood-Film. Der nicht mehr so erfolgreich war wie der erste Teil, aber durchweg noch sehr viel Geld eingespielt hat in die Kasse. Kaffeetassen bin ich hier ein bisschen weniger wie beim ersten Teil. Also der erste Teil hat mir besser gefallen, haben wir jetzt schon mehrfach rausgestellt durch diese Ruhe in dem Film, die einem schon wirklich Angst macht. Der zweite Teil würde ich aber immer noch sehr gut bewerten. Deswegen kriegt er von mir 8 Kaffeetassen. Bin ich völlig, also ist auch eine klare Empfehlung von mir.
1: Da bin ich bei dir auch ein klein bisschen weniger als im ersten Teil. Natürlich ist es auch so, dass im ersten Teil alles neu war. Wenn man im zweiten Teil schon wieder ein bisschen was weiß, andere Erwartungen hat, ist es immer schwierig, an den ersten Teil anzuknüpfen. Da ich dem ersten 8 Tassen gegeben habe, bin ich hier bei 7. Eine solide, gute Fortsetzung, die man sich gut angucken kann. Und das kann man auch gerne mal so im Doppelfeature an einem schönen Abend gucken, Teil 1 und Teil 2. Kann man direkt am Stück, weil der eine schließt ja direkt an den anderen Teil an.
2: Sind auch nicht so lang, haben wir ja schon gesagt. Hollywood-Filme werden ja immer länger. 3 Stunden ist ja nichts Ungewöhnliches. Dann sind wir beim dritten Teil, der heißt Tag 1. Das spielt nicht mehr mit der Familie Abbott. Wir sind komplett weg, sind in New York. Wir erlernen die krebskranke Sam kennen, die in diesem Tageshospiz ist. Der Pfleger Reuben will sie dazu überreden, nach Manhattan zu fahren, ein bisschen was unternehmen. Sie möchte das nicht, aber durch Pizza lässt sie sich überreden. Da möchte sie gerne was von essen. Erfährt man auch im Laufe des Films, warum sie so ein Faible mit dieser Pizza hat. Sie hat einen Assistenzkater, der Frodo heißt, und der begleitet sie auf diesem Trip.
1: Der Frodo, ja, der ist ja langes Wandern gewöhnt. Aber ich finde es auch immer wieder interessant, das ist mir schon ein paar Mal aufgewandert bei diversen Filmen, was die Pizza in Amerika so für einen Stellenwert hat irgendwo, ne? Schon interessant.
2: Ja, komme im Nice to Know noch dazu, da habe ich auch noch was über genau diese Pizza.
1: So der Klassiker, ne? Klingelt an der Haustür, der gute Freund steht mit einer Pizza davor und mit einem Sixpack. Ja. Und ich mich jedes Mal frage, warum denn nur mit einer Pizza? Man, ihr seid 2.
2: Stimmt.
1: Aber gut.
2: Ja, gut.
1: Gut, kommen wir wieder zurück zu dem Thema. Die Hospizgruppe befindet sich in einem Theater in New York. Man sieht so, sie ist so ein bisschen widerwillig da drin. Sie ergibt sich so ein bisschen in ihr Schicksal. Sie hat eh nicht lang zu leben und so. Und dann kommt es aber zum Theaterstück, wo sie sehr einfach und ohne große Worte, einfach nur mit Bildsprache, was gezeigt wird, was sie sehr berührt. Und man sieht, so ganz so stoisch ist sie dann doch noch nicht, wie man denkt. Und ganz so abgeklärt und abgefuckt von der ganzen Situation ist sie dann doch nicht. Tief drin sind ja doch noch Gefühle. Ja, und dann sehen wir außerhalb diesen Meteoritenhagel, den wir aus Teil 2 schon kennen. Wo man jetzt weiß, die Aliens kommen und es wird gleich rund gehen.
2: Es dauert auch gar nicht lang. Es gibt diesen ersten Angriff. Viel Staub fliegt durch die Luft. Schon fast explosionsartig. Es sterben viele Leute um Sam herum. Sie schafft es irgendwie, sich am Leben zu halten, bis sie dann von einer Explosion weggeschleudert wird und wird bewusstlos.
1: Ich fand die Szene vorher noch interessant, wo Räuben dann zu ihr sagt, wir müssen jetzt in den Bus, wir müssen hier weg, und sie mit aller Gewalt auf ihre Pizza beharrt.
2: Genau, sie will nach
1: Harlem. Da habe ich noch gedacht, geht's noch hier? Hier hakelt Meteoriten und du willst hier jetzt unbedingt eine Pizza. Ja. Aber das wird ja dann später auch erklärt, was der Grund dahinter ist, warum sie da gefühlsmäßig so auf diese Pizza beharrt.
2: Genau. Sie wird von einem Fremden, nachdem sie bewusstlos auf der Straße zusammengebrochen ist, in ein Gebäude gebracht, und so findet sie auch wieder zu Reuben, der auch in diesem Gebäude sich befindet. Auch die Katze ist wieder da, also Frodo ist auch gerettet worden, der macht sich während des ganzen Films über immer so ein bisschen selbstständig, macht sich auf den Weg, erlebt so ein paar einige Dinge. Man kriegt mit, dass ein Helikopter über die Stadt fliegt, und das fand ich spannend, dieses Geräusch, wenn man auf einmal hört, wie so eine Stampede von Tieren, dass die ganzen Aliens diesem Hubschrauber hinterherrennen. Man hat immer so ein bisschen Angst, dass die auch in dieses Gebäude stürzen könnten, weil das Gebäude hat oben ein Riesenloch, dass sie da reinfallen könnten. Diese Hubschrauber geben quasi den Hinweis, da sammeln sich Boote, was man vom Inselbewohner im zweiten Teil erfahren hat, von Henry, den wir noch kennenlernen werden, oder den hat man da schon mal gesehen zu diesem Zeitpunkt, dass diese Boote ablegen und zu einem sicheren Hafen, also einem sicheren Hafen in Anführungszeichen, also zu dieser Insel fahren. Die Leute erfahren auch schon, die Aliens können offenbar nicht schwimmen. Das hat man da auch schon rausgefunden von Seiten der Behörden. Aber diese Aliens folgen, wie gesagt, diesen Hubschraubern und machen einen Mordslärm, während sie diese Hubschrauber verfolgen.
1: Das sieht man dann quasi ja auch das erste Mal so Massen an von diesen Aliens auf einem Haufen. Auch da wird ja dann relativ schnell erklärt, dass sie auf Geräusche reagieren. Mhm. Die Menschen haben es auch relativ schnell herausgefunden. Also auch für die Leute, die die ersten zwei Teile nicht gesehen haben, ist relativ schnell klar, um was es geht, was hier nicht passieren darf. Und die, die anderen Teile gesehen haben, wissen es ja von Anfang an schon. Also das wird dann nochmal ganz kurz und schnell erklärt, dass auch Leute, die die Vorgängerfilme nicht können, einsteigen können. Ja. Und man muss jetzt auch ehrlicherweise die Vorgängerfilme nicht unbedingt gesehen haben, um Teil 3 zu sehen.
2: Nee, der Film kann für sich alleine stehen, weil er eigentlich im Grunde alles ist für sich erklärt in dem Film.
1: Ja, und da ist ja noch so, dass sich herausstellt, dass die ganzen Meteoriten, die Brocken da nur auf Manhattan eingeschlagen haben anscheinend, weil man die Insel abriegeln will, die Brücken sprengt, ja, die Menschen quasi mehr oder weniger auf der Insel Manhattan einschließt. Ja, und dann geht's halt drum. Wie kommen wir da weg?
2: Genau. In diesem Gebäude selber bricht natürlich die Stromversorgung zusammen, also auf ganz Manhattan bricht sie zusammen. Dadurch geht dummerweise ein Notstromaggregat an. Und wir wissen ja alle, die Viecher reagieren auf Lautstärke. Reuben reagiert noch sehr schnell, schafft es, dieses Notstromaggregat auszuschalten. Aber leider ist Reuben einer der Protagonisten, die dann sterben müssen. Sam steht dabei, schafft es trotzdem noch nicht zu schreien und aus dem Raum wieder rauszugehen. Und dann die nächste Szene, die fand ich schon fast gruselig, erschreckend, beängstigend. Man sieht auf einmal, wie Sam dann aus diesem Gebäude rausgeht und immer mehr Menschen Richtung Hafen laufen, zu diesem Seaport hin, wo sie hin sollen, dieser South Street Seaport, wie die Helikopter sagen. Es werden immer mehr Menschenmengen.
1: Es wird immer lauter.
2: Es wird immer lauter, man hört immer mehr Geräusche und man weiß, worauf das hinausläuft. Sam kapiert es auch, sie läuft schon in die andere Richtung, versucht wegzukommen von diesen Menschen. Was ich da nicht verstehe, ist, dass sie nicht mal eine Seitenstraße oder so geht, sondern sie geht quasi dem Strom entgegen. Also es sind mehrere hundert von Menschen, ja, wenn nicht sogar tausend.
1: Und Sam ist ja auch an dem Punkt, wo sie wahrscheinlich zum einen aufgrund ihrer Erkrankung sagt, naja, was soll ich hier jetzt noch flüchten, ich habe eh kein Leben mehr vor mir. Und auf der anderen Seite immer noch eisern diese Pizza haben.
2: Genau, sie will nach Harlem ihre Pizza essen. Während sie dann da quasi von diesen Menschenmassen weggeht, wird die Menschenmasse auch noch angegriffen. Sie schafft es irgendwie, sich in eine Seitengasse zu retten. Da geht sie dann auf einmal in eine Seitengasse. Und dann trifft sie irgendwann auf Eric, diesen Jurastudenten, der ihr einfach hinterherläuft. Sie verfolgt, sie will das nicht. Sie gibt ihm immer zu verstehen, mach dich ab. Ich will nicht, dass du mit mir mitgehst. Irgendwann akzeptiert sie das, dass er dabei ist. Sie lässt ihn mitgehen und sie gehen in die Wohnung von Sam, weil sie war da in einem Tageshospiz gewesen. Sie hat also noch eine eigene Wohnung, weil ihr Schmerzpflaster, das sie morgens aufgeklebt hat, weil sie ja durch ihren Krebs sehr starke Schmerzen hat, ist einfach nicht mehr existent. Es ist durch den Staub und so weiter, hat sich das abgelöst und es wirkt nicht mehr und sie braucht einfach ein Schmerzpflaster.
1: Was ich da auch noch interessant fand, war, dass man so das Gefühl hatte, dass Eric quasi in dieser Situation, in der alle von den Aliens angegriffen werden, weil sie schön lärmmachend Richtung Hafen gelaufen sind und Sam in die andere Richtung gelaufen ist und sich versteckt hat, den Eindruck hat, die scheint wenigstens zu wissen, was sie macht. Mhm. Da habe ich größere Überlebenschancen vielleicht sogar.
2: Ja, genau.
1: Und sich so deswegen auch an sie dran heftet und man halt bei ihm diese Unsicherheit und sieht, dass er gar nicht weiß, was er machen soll, dass er völlig überfordert ist am Anfang mit der Situation.
2: Ganz genau. Sie verbringen dann auch die Nacht in der Wohnung von Sam. Leider hat sie dort kein Pflaster mehr. Und sie machen sich am nächsten Tag, nachdem sie noch einen wilden Traum hat, weiter auf dem Weg nach Harlem, weil sie erklärt ihm auch noch, dass sie quasi einfach nur Pizza holen möchte. Er akzeptiert es und folgt ihr weiter. Sie kommen dann in eine Kirche an, also es wirkt wie eine Kirche. Ich weiß nicht genau, ob es eine Kirche ist, aber es wirkt wie eine Kirche, weil sie einfach vor diesen Aliens flüchten müssen. Und da bricht dann Sam irgendwann auch letztendlich zusammen vor Schmerzen. Und für Eric ist es klar, hier muss er jetzt die Führung übernehmen. Er will sich auf den Weg machen, Schmerzpflaster zu besorgen für Sam und macht sich auf den Weg zu einer Apotheke.
1: Auf dem Weg in die Apotheke landet er dann unfreiwillig in so einer Art, man kann sagen Alien-Nest, also so eine Unterschlupf, wo ganz viele von denen sind, auch irgendwas fressen. Das hat sich für mich nicht so ganz klar dargestellt, was das ist.
2: Ich dachte, es wär ein Ei oder sowas, ja, oder sie fressen es dann.
1: Ob das vielleicht auch ein menschlicher Kopf war, das man nicht richtig gesehen hat, das war nicht so 100% dargestellt, dass man es direkt erkennen konnte, genau, was es ist. Und die Katze gibt ihm dann quasi einen Hinweis, wie er den Aliens entkommen kann. Er klettert der Katze hinterher, rettet die dann noch und schafft es dann mit den Schmerzpflastern auch zurück zu Sam.
2: Sam und Eric machen sich dann weiter auf dem Weg nach Harlem. Das Ziel ist immer noch Pizza.
1: Ich kann es nachvollziehen.
2: Das ist schon sehr, sehr lustig. Sie erreichen auch tatsächlich auch diese Pizzeria. Nur leider ist sie völlig ausgebrannt. Sam ist dann nervlich am Ende. Sie liebt eigentlich diese Pizza so gern, weil man erfährt dann, dass sie mit ihrem Vater, der Musiker war, viel unterwegs war. Und während er Musik in diesem einen Club gemacht hat, hat sie dann immer Pizza bekommen. Und deswegen mag sie die so, sie erinnert die sehr an ihren Vater. Sie gehen dann auch in diesen Club rein. Von Eric bekommt sie dann sogar noch ein Stück Pizza, kalte Pizza. Kann ja noch nicht so alt sein, weil der Angriff ist ja noch nicht so lang her, dass sie diese Pizza nochmal bekommt. Und sie haben nochmal eine schöne Zeit in diesem Club.
1: Ja, ja, sie tun, pantomimisches Theater.
2: Genau, ja. Sie haben pantomimisch eine Party.
1: Die beiden bemerken dann in der Nähe vom Club ein Rettungsboot und machen sich dann auf, um zu diesem Boot zu gelangen. Ist natürlich ein bisschen problematisch, weil die Aliens am Ufer entlanglaufen, weil das Boot natürlich auch Geräusche macht und der Weg dahin so ein bisschen versperrt ist. Und es kommt dann zu dem Punkt, wo Sam die Aliens ablenkt und Eric sagt, hier, bring dich in Sicherheit, ich bleib hier, mehr oder weniger, mein Leben ist eh rum. Aber nimm mal eine Katze mit ein Passier auf die Katze auf.
2: Genau, Eric schafft's. Nachdem er von diesen Aliens noch verfolgt wird, also Sam hat die Aliens sehr weit weggelockt, dann macht leider dummerweise Eric ein Geräusch, er schafft es trotzdem ins Wasser, in den Fluss zu kommen, schafft es auch an Bord des Bootes und hat dann noch einen Brief von Sam in der Hand, wo er liest, er soll gut auf die Katze aufpassen, das ist so ihr größter Wunsch. Der Film endet meiner Meinung nach sehr spannend, weil wir sehen dann Sam, ob es ein paar Tage, ein paar Stunden später ist, weiß man nicht so genau. Sie hat ein Radio in der Hand mit Kopfhörern verbunden. Darauf läuft der Song Feeling Good von Nina Simone. Man kennt das Lied. Sie geht auf eine große Kreuzung, zieht den Stecker von den Kopfhörern und man hört die Musik laut über den Lautsprecher des Radios. Und es passiert, was passieren muss. Man sieht im Hintergrund, dass ein Alien hinter ihr auf dem Boden landet, quasi aus der Luft draufgesprungen ist. Man kann sich denken, wie es ausgeht. So endet Quiet Place Tag 1. Ja, Lupita Nyong'o spielt hier Samira sehr glaubwürdig. Also am Anfang des Films ist sie so ein bisschen genervt. Sie hat eigentlich keinen Bock. Was soll sie da noch machen wegen ihrer Krebserkrankung? Sie weiß, wie es ausgehen wird. Sie hat im Prinzip mit ihrem Leben abgeschlossen. Durch Räuben kann sie dann noch so ein bisschen Hoffnung für einen schönen Tag finden. Aber im Prinzip spielt sie das wirklich sehr glaubwürdig. Also man nimmt ihr das ab, dass sie keinen Bock hat und dann doch wieder so ein bisschen Hoffnung findet. Auch während sie Eric will sie so ein bisschen abwimmeln, weil sie keine Lust hat, sich mit irgendjemand noch abzugeben. Sie ist so in ihrer eigenen Welt, ja. Was man, glaube ich, in so einer Situation auch verstehen kann.
1: Also eigentlich tief im Inneren eine selbstbewusste Frau, ja. Die jetzt halt in eine Situation gekommen ist, wo sie es nicht mehr im Griff hat, wo sie
2: genau,
1: quasi
2: sie
1: keinen
2: ist
1: Einfluss
2: in
1: mehr
2: Stadium,
1: auf die Zukunft
2: es
1: hat.
2: Es gibt ja verschiedene Sterbestadien, Akzeptanz in dem Stadium ist sie im Augenblick, ne?
1: Joseph Quinn verkörpert den Eric meiner Meinung nach auch sehr gut. Ich finde, es ist sowieso ein recht guter Schauspieler in den Rollen, wo ich es jetzt gesehen habe. Das passt. Also der spielt es ganz absolut gut. Auch diese das Ängstliche, der dann so langsam aus sich rauskommt und ein bisschen mehr Zuversicht und Mut fasst. Und das habe ich zu dir gesagt, als wir es geguckt haben. Der erinnert mich in manchen Einstellungen so von der Optik immer so ganz leicht an Robert Downey Jr. Ich weiß auch nicht, ob es den einen oder anderen da draußen auch so geht, aber ich hatte immer mal so das Gefühl,
2: ja,
1: kommt irgendwie so bekannt vor.
2: Wie ein junger Robert Downey Jr. Ja. So ein bisschen, genau. Die anderen Charaktere sind jetzt nicht so, dass die besonders viel Einfluss in dem Film haben. Sind halt die Nebendarsteller. Auch wie gesagt, dieser Henry, Jimon Hunsu, wieder die Frage, warum nimmt man so einen exponierten Schauspieler für so eine kleine Rolle? Vielleicht ist er ein guter Freund von John Krasinski, das weiß ich nicht, oder auch von dem Regisseur.
1: Vielleicht kommt ja noch A Quiet Place Henry. Wer weiß.
2: Das kann sein, weiß ich nicht. Ja, die Erzählweise ist wieder sehr linear, bis auf die Backflashs natürlich. Die Backflashs erklären zusätzlich nochmal, warum gewisse Situationen sind, wie sie sind. Die ganze Bedrohung der Aliens ist natürlich im dritten Teil nicht mehr so spannend, auch wenn es der erste Tag ist. Man erfährt auch nicht mehr über die Aliens wie in Teil 1 und Teil 2, außer dass die Behörden anscheinend sehr schnell verstanden haben, dass sie nicht schwimmen können, dass sie ertrinken sehr schnell. das Pacing des Films ist natürlich auch deutlich schneller wie im Teil 1 und Teil 2. Es passiert sehr viel in sehr kurzer Zeit. Es explodiert viel. Also wenn wir gesagt haben, erster war ein Thriller, Horror, zweiter ist actionlastiger, ist der dritte Teil deutlich ein Actionfilm.
1: Ja, die Bedrohungslage kann auch nicht mehr ganz so aufgebaut werden wie den Vorgängerfilm. Genau. Ne? Man weiß, um was es geht. Ja, man hat es versucht, ein bisschen bedrohlicher zu machen, indem man eine riesen Masse an Aliens genommen hat.
2: Ja.
1: Aber die Spannung ist bei mir nicht ganz so groß gewesen wie bei den ersten beiden. Ja, da muss ich ganz ehrlich zugeben.
2: Genau, man weiß, was auf einen zukommt. Wir wissen, worum es geht. Wir erfahren nicht mehr und deswegen ist die Spannung auch viel besser auszuhalten wie im ersten. Wie gesagt, da habe ich wirklich fast nägelkauend da gesessen. Wir haben auch hier mal diese Scare, wie gesagt, wie dieser Kompressor, dieses Notstromag,

0: ersten Teil empfunden? Hattet ihr die gleiche Spannung, wie man dann in dem eigentlichen ersten Teil, A Quiet Place, oder ob ihr im dritten Teil, ob das einfach für euch was anderes war? Eure Erfahrung da, wie ihr den gefunden habt, wenn ihr den dritten Teil zuerst gesehen habt.
1: Ja, würde mich auch mal sehr interessieren.
0: Genau. Die Musik wird hier ein bisschen mehr eingesetzt, ist auch immer mal so im Hintergrund ganz leicht zu hören, besonders durch die Erzählungen von Sam, was ihren Vater angeht, der Musiker war, über den sie auch ein Gedichtband quasi geschrieben hat. Und spätestens bei dieser Abschlussszene ist Musik nochmal ganz präsentes Stilmittel, das eingesetzt wird, um den Film nochmal zu untermalen. Trotzdem ist immer wieder auch die Ruhe, aber das haben wir ja schon ein paar Mal gesagt, die längst nicht mehr so bedrohlich ist wie im ersten Teil. Was noch spannend wäre, wäre zu wissen, ob es einen vierten Teil geben wird. Also eigentlich dann einen dritten. Ich habe jetzt letzt gehört oder gelesen, dass es wohl dran gearbeitet wird, an einen dritten Teil zu arbeiten, der also an einen vierten, der direkt an die Teil 2 anschließen soll. Ich fände es, glaube ich, spannender, wenn man so 20, 30, 40 Jahre in die Zukunft gehen würde. Wie ist es jetzt? Da könnte man ja wieder hier die zwei Töchter, also der Regan und den Sohn Marcus nehmen von der Familie Abbott, die einfach jetzt Erwachsene sind. Wie die Menschheit jetzt zurechtkommt, ob sie ein Mittel gefunden haben, gegen die Aliens zu kämpfen oder wie die weitere Entwicklung war. Das würde ich persönlich spannend finden, wenn es einfach in der Zukunft wäre.
1: Da könnte ich mir vielleicht schon einen Aspekt vorstellen, dass auch die Aliens sich in irgendeiner Form angepasst und entwickelt haben als Spezies. Ansonsten finde ich es jetzt gedanklich schwer zu glauben, dass man noch einen Film dran setzen kann, der vom Spannungsbogen dran kommt. Ich muss da an die Alien-Filme denken, ne? Teil 3 und Teil 4, die jetzt auch nicht schlecht waren, aber sich komplett von Teil 1 und 2 unterschieden haben. Gut, Teil 2 war schon komplett anders, der wie der erste Teil. Aber so vom Spannungsbogen, von der Bedrohlichkeit her, hat es für mich in den Film eher abgenommen, statt zugenommen.
0: Nee, ich glaube auch, wenn es eine Fortsetzung geben wird, wie gesagt, das würde ich mir wünschen in der Zukunft, dass man wahrscheinlich diese menschlichen Interaktionen mehr sehen wird. Ähnlich wie in der Walking Dead-Reihe, in den Serien, wo ja die menschliche Interaktion oft spannender war wie die der Zombies.
1: Ja, genau.
0: Dass man sowas sieht, wie kommen die Menschen miteinander klar, schaffen sie es, einen Weg zu finden, zusammenzuarbeiten, das ist ja auch ein Problem in der heutigen Gesellschaft, würden die Menschen mehr zusammenarbeiten, könnte man mehr schneller und besser Probleme lösen, das wäre spannend. Ja. Kommen wir zu den Nice to Know.
1: Der Film spielt in New York, aber ein Großteil der Szenen wurde in London gedreht, wo man eine Nachbildung von New York aufgebaut hat.
0: Finde ich spannend, warum macht man das?
1: Ja, auch witzig.
0: Das kostet ja einen Haufen Geld, ne?
1: Vielleicht ist es billiger, wie Teile von New York zu sperren, keine Ahnung. Das würde mich mal interessieren. Kostet, vielleicht weiß es ja jemand da draußen von euch.
0: Dann habe ich ja noch gesagt, dieses Patsy's Pizzeria in Harlem, was hier die Pizzeria ist, wo die Sam und Eric hinwollen, weil du das schon gesagt hast, Pizza ist so ein Hauptding in Amerika. Das ist tatsächlich, wird von vielen Menschen als Begründer der New Yorker Pizza gesehen, diese Pizzeria in Harlem.
1: Ja, siehst du. Die Katze Frodo wurde von zwei Katzen gespielt, einmal von der Katze Nico und einmal von Schnitzel, finde ich auch ganz witzig.
0: Ja, ist lustig. John Krasinski wählte persönlich Michael Sarnowski als Regisseur aus. Er ist von der Herzlichkeit von Sarnowskis Art, Filme zu machen, in dem Film Pick sehr beeindruckt gewesen. Der Film kam 2021 aus und deswegen hat er ihn ausgewählt für den dritten Teil.
1: Der Film hat nachvollziehbar etwas länger gebraucht, um ihn zu drehen, allein von den Kulissen her schon mit allem drum und dran. Da waren wir ganze 2 Monate beschäftigt. Genau. Ja, Marc, sag mal was, wie viele Kaffeetassen würdest du denn der Vorgeschichte geben?
0: Also, wenn es die Vorgeschichte wirklich der erste Teil gewesen wäre, wäre ich, glaube ich, sehr enttäuscht gewesen. Ich weiß nicht, ob ich Teil 2 und 3 gesehen hätte. Wie wir schon erwähnt haben, er kann längst nicht die Spannung aufbauen. Es ist ein schöner Film, den man sich mal anschauen kann. Man hat jetzt aber auch nichts verpasst, wenn man ihn nicht schaut. Ich würde ihm 6 Kaffeetassen geben, weil er immer noch solide ist. Die Story von Sam geht ans Herz. Sie nimmt einen mit, so ein bisschen. Auch die Story von Eric und wie er es schafft, letztendlich sich zu retten. Und das Schicksal von Sam stand ja am Anfang an des Films eigentlich schon klar. Sie wird sterben. Deswegen solide 6 Kaffeetassen.
1: Da ich mit der Bewertung generell ein bisschen niedriger war wie du und das sagen muss, es hat jetzt in dem Film auch nicht viele neue Aspekte gegeben, die irgendwas beigetragen hätten zu der Geschichte, zur Hintergrundgeschichte. Man hat mal kurz in einem überfluteten U-Bahn-Tunnel gesehen, wie eins von den Aliens ertrinkt, wo man quasi sieht, dass die Orientierung nur übers Hören den unter Wasser ganz gewaltig Probleme macht. Das hat man dann vielleicht auch noch ein klein bisschen mehr ausbauen können, hat man nicht gemacht. Ein bisschen Chancen verschenkt. Schauspielerische Leistung fand ich von beiden Hauptdarstellern

0: Kilian Top. Super. Aber ich bin trotzdem nur bei 5 Kaffeetassen.
1: Ja.
0: Solide 5 Kaffeetassen. Man kann, wie du schon gesagt hast, sich den Film mal angucken. Man braucht die anderen beiden Teile nicht gesehen zu haben. Aber er reicht für mich einfach nicht an Teil 1 und 2 ran.
1: Genau. Ja, dann sind wir hier mit der Besprechung der Trilogie A Quiet Place zu Ende.
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0: Und friendly reminder, falls ihr es am Anfang vergessen habt, wir haben es ja mal kurz erwähnt, ihr habt noch kein Abo gemacht, macht mal schnell.
1: Genau.
0: Und dann hören wir uns demnächst wieder bei
1: Stream Café.
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0: Und damit herzlich willkommen zum Sommerferienprogramm. Na Papa, hast du jetzt gerade wieder so Flashbacks an deine Kindheit?
1: Was werden wir Flashbacks haben?
0: Ja, keine Ahnung, es war doch damals immer mit Ansager, oder nicht? Ich kann mich noch an Ansagen in
1: Wetter, ich weiß nur, dass das Wetter besser war. War nicht so heiß.
0: Nee, aber ich kann mich noch daran erinnern, dass es eine Zeit lang mal Ansagen im Kinderfernsehen gegeben hat. Also ich habe das nur ein bisschen was mitgekriegt, dass irgendjemand da stand und hat dann Lucky Luke angekündigt oder sowas. Da ist gerade was bei mir hochgeblitzt.
1: Sommerprogramm oder was?
0: Ja, weiß nicht, ob es ein Sommer war, das weiß ich jetzt auch nicht mehr. Ich weiß nur, unten bei Opa im Wohnzimmer habe ich dann gesessen und musste dann von Mama irgendwie mit einem Spachtel wieder rausgeholt werden aus dem Sofa.
1: Und zwar meine Kinderzeit hieß das immer Kinderstunde und ging wirklich auch nur eine Stunde.
0: Ja, und danach ging es wieder raus auf den Kartoffelacker. Okay.
1: So. Genau so. Raus an der frischen Luft. Kennst du halt den Film von oder das Buch von Harpe Kerkeling?
0: Ja, der Junge muss an die frische Luft oder sowas, ne?
1: Das war wirklich das A und O damals.
0: Okay.
1: Vor allem Samstag, wenn der Putztag war. Kinder alle raus.
0: Ja, gut, ich bin anders aufgewachsen. Da hat Mama hat mir einen Lappen in die Hand gedrückt. So.
1: Das war auch gut, du musst es putzen.
0: Ja, also bis ich kochen durfte, war erstmal 10 Jahre lang abtrocknen angesagt.
1: Ja, man muss ja von unten anfangen. Ne?
0: Oder in das kochend heiße Wasser, wo das Porzellan drin war, rein. So. Deshalb, ich habe richtige Oma-Hände, habe ich mir sagen lassen. Abgehärtet.
1: Oh. Ach so.
0: Ich kann heiße Sachen anfassen. Okay, wir haben uns gedacht, Papa und ich, wir geben euch Albumtipps, also vielleicht irgendwie unbekanntere Sachen oder Sachen, die wir generell mal empfehlen wollten oder so. Darüber haben wir gedacht, machen wir jetzt mal eine Folge für Sommerferienprogramm. Ja, denn Sommerferienprogramm war immer Tipp-Programm von uns. Favorite for so und so, Favorite genau, for das und das.
1: Jetzt haben wir aber nur eine Favorite to.
0: Genau, weil eigentlich Alben ja, da ist ja mehr als ein Song drauf. Da dauert ja ein bisschen, dass man darüber geredet hat. Ja,
1: dauert was.
0: Willst du anfangen? Soll ich anfangen mit dem ersten
1: Album? Fang du mal an mit einem Album, damit ich weiß, wo die Reise hingeht.
0: Okay, dann nehme ich mal das ältere von den beiden. 2007. Genau, also das ist ein Album, was halt schön ist, auch weil es mit so der erste Bezug von mir zu der Band gewesen ist tatsächlich. Ich rede hier von dem Album Echo, Silence, Patience and Grace, der DSer wird sich freuen, von der Band Foo Fighters. Das ist ein Album, das kam 2007 raus. Zur Erklärung muss man, glaube ich, mal kurz auf das Album davor gehen, von 2005, In Your Honor. In Your Honor hatte die Besonderheit gehabt, dass auf der einen, also ein Doppelalbum gewesen ist, auf der einen Platte oder auf der einen CD sind die harten Lieder drauf gewesen, auf der anderen so Akustik-Sachen. Und bei Echo, Silence, Patience and Grace haben sie ja gesagt, so, okay, wir machen das jetzt nicht getrennt, sondern eigentlich ist es ja unsere Musik, also packen wir es zusammen. Das heißt, du hast dann so ein paar langsame Songs drin, du hast auch ein paar schnelle, harte, gitarrenlastige Rocksongs, für die Foo Fighters ja bekannt sind, drin. Und es ist so eine sehr schöne Mischung und eigentlich so ziemlich alle, also fast alle Lieblingslieder, die ich von der Band habe, die sind auf diesem Album drauf. Ne, also fängt direkt an mit The Pretender, also wo dann halt, wo es langsam anfängt, ganz leise, und dann irgendwann knallt die harten Gitarrenriffs um die Ohren, wo du denkst, okay, ich sollte die Kopfhörer doch nicht auf Anschlag machen. Und mein absoluter Lieblingssong ist auch drauf, und zwar Stranger Things Have Happened. So zwei Gitarren, die ganze Zeit einfach nur spielen und dann halt Dave Grohls Gesang drüber und so. Und dann auch so ein Klavierstück mit Statues und so. Und es gibt kein Lied auf dem Album, das Echo, Silence, Patience and Grace heißt. Aber in dem Song Home wird das einmal gesagt. So Echoes, Silence, Patience and Grace. Mhm. In dem letzten Song auf dem Album. Also deshalb ist es für mich eine große Empfehlung, da mal reinzuhören. Also wenn man die Foo Fighters noch gar nicht kennt und alle Facetten ein bisschen mitbekommen möchte, dann das Album. Und ich habe nämlich danach gemerkt, also das Album habe ich mich quasi sofort drin verliebt. Alle Alben davor und danach, da brauchte ich 2, 3 Anläufe, um die dann mögen zu können. Also danach kam Wasting Light raus und da habe ich tatsächlich so 2, 3 Mal gebraucht, um festzustellen, ja, das ist eigentlich auch ein richtig gutes Album gewesen.
1: Ja, die Auswahl ist mir natürlich jetzt auch wieder sehr schwer gefallen. Was mache ich jetzt, was nehme ich jetzt von meinen Lieblingsbands eins? Das ist natürlich ganz klar, dass da dann für einen selber ja fast alles gut ist. Mhm. Und natürlich sind jetzt hier, ich habe jetzt hier die zwei Platten, sind natürlich auch die beiden Bands gehören auch zu meinen Lieblingen. Aber was ich jetzt rausgesucht habe, das ist von Electric Light Orchestra. Ja,
0: das kenne ich. Mit den roten Schuhen.
1: Zumindest kennst du das Cover.
0: Ja, von Wicked. Entschuldigung. Zauber von Oz, die 30er-Jahre-Verfilmung mit den roten Schuhen.
1: Genau, und Electric Light Orchestra kennen ja viele, aber die meisten, die bekanntesten Sachen sind da aus Ende der 70er, Anfang der 80er. Mhm. Aber dieses Album, das finde ich persönlich, das ist meine persönliche Meinung.
0: Das, ja, darum geht's
1: das,
0: ja.
1: Das Beste, und zwar von, also ich kann das Album von der ersten Sekunde bis zur letzten durchhören. Mhm. Es ist kein schwacher Song drauf.
0: Ja, ich weiß exakt, was du meinst, ja.
1: Alles passt zusammen. Es steht auch, glaube ich, drunter, es ist eine Symphonie, also so auch schon so aufgebaut.
0: Ja.
1: Aber wirklich toll gemacht. Und die Pausen zwischen den Liedern, es gibt keine Pausen, sind immer so kleine Instrumentalstückskis, die die Songs verbinden. Und das ist ein Album von 1974. Das müsste das vierte gewesen sein von denen. Aha. Das erste, zweite, ja, das war das vierte Album von denen. Ist aber jetzt, ich war überrascht gewesen, gar nicht so viel geworden in Hitparaden. Mhm. Praktisch irgendwie untergegangen. Für so ein tolles Album.
0: Ja.
1: Single-Hit ist so gewesen, Can't Get It Out of My Head. Das war wohl ziemlich gut platziert, aber das Album selber ist irgendwie untergegangen. Oder?
0: Ja. Ja, aber ist ja vor allem schön, wenn du sagst, okay, die Single, die ist also auch nicht so tot gedudelt worden im Radio, dass du die überspringen würdest. Weil so geht's mir bei manchen Alben. Wenn ich dann auf die Single komme, wo ich mir denke, ja, die habe ich jetzt schon 5 Millionen Mal gehört, jedes Mal im Radio, wenn ich irgendwo bei einem Einkaufen bin, wird das Lied gespielt, ja, ist ein schöner Song, aber nicht der beste, den überspringe ich jetzt. So, ne? Und dass du das nämlich dann da nicht hast, obwohl dann eine Single irgendwie, also ich meine, bei mir, bei den Foo Fighters Album ist genau dasselbe. Das ist ein Gesamtwerk, was man sich komplett anhört.
1: Ja, und genau, das geht mir bei der auch so. Ich fange nicht mittendrin an und ich hab's ja auch auf CD. Da kann man ja ohne Schwierigkeiten rumseppen.
0: Ja.
1: Also das Album muss ich einfach von vorne anhören.
0: Ja.
1: Und dann in einem durch.
0: Ja.
1: Und das Interessante daran ist, ich kannte damals, wo ich dieses Album kennengelernt hatte, kannte ich wohl das nachfolgende, das heißt ja Face in Music. Da sind ein paar Hits drauf, das Evil Woman. Und die Alben davor, das kannte ich überhaupt gar nicht. Das habe ich einfach in Anführungsstrichen Vollständigkeit halber auch gekauft.
0: Mhm.
1: Damals.
0: Mhm.
1: Und ich war perplex.
0: Ja.
1: Beim ersten Mal dachte ich, was war das überhaupt? Da muss ich nochmal anhören. So gut fand ich das.
0: Ja.
1: Das zu dem Album Electric Light Orchestra. Eldorado heißt das. Habe ich das schon gesagt? Eldorado heißt.
0: Ja, das hast du, glaube ich, nicht gesagt.
1: Eldorado. Sehr schnell zu erkennen an diesen, ist von, glaube ich, vom Film, ne?
0: Ja, ist von Der Zauber von Oz von 1936, wo auf jeden Fall ganz, also man muss sich mal angucken, was da im Hintergrund gelaufen ist. Also es gibt eine Sequenz mit Schnee, der Schnee ist Asbest. So. Ja, ist so.
1: Muss man dazu sagen, damals galt Asbest noch nicht als giftig.
0: Ja, Asbest war das Beste, das heißt wahrscheinlich auch so.
1: Und diese Hände, hat was du.
0: Das ist die von der Hexe, ist das Hexe des Westens oder des Ostens? Ja, von der bösen Hexe. Natürlich, dessen Schwester, nämlich die kleine Dorothy, wo heißt die ja, getötet hat quasi. Also Dorothy kommt ja aus Oklahoma. Nee, oder? Oklahoma? Kansas. Kam mit so einem Sturm dann nachher nach Ost. Und das Haus, in dem sie gewesen ist, ist halt auf die Schwester von der Hexe gefallen.
1: Mhm.
0: Und dann hat sie dir die Schuhe gekriegt quasi von der anderen Hexe. Ich krieg die ganzen Himmelsrichtungen nicht mehr auf die Kette. Haben auch auf jeden Fall und dann war die dann so sauer und hat sie gesagt, und aber die wollte ja nach Hause, also musste sie halt der Yellow Brick Road folgen, dem gelb gepflasterten Weg oder gelben Ziegelsteinweg.
1: Genau, ja.
0: Um zum Zauberer zu kommen, einen Wunsch erfüllt. Und dass sie nach Hause gebracht wird, und dann stellt sie immer fest, dass der Zauberer gar kein richtiger Zauberer ist, sondern auch ein Scharlatan und so ein Kram hat.
1: Okay,
0: also beziehungsweise eigentlich nur so ein Schausteller auch aus den USA quasi, der auch irgendwann da gelandet ist und dann fliegen sie mit einem Luftballon zurück.
1: Aber komischerweise, da gibt es auch ein Album von Elton John, Goodbye Yellow Brick Road. Ja, genau.
0: Das auf dem Cover hast dann, du dieser Vierstadt im Hintergrund.
1: Genau, zu sehen. Und das Album ist auch unheimlich stark. Das ist auch jeder Song.
0: Musical, Wicked, wo es darum geht, aber aus der Perspektive von der Hexe, wo dann halt rauskommt, dass sie gar nicht so böse ist, quasi. Ne? So eine alternative Erzählweise. Ist auch richtig gut. Auch die Verfilmung davon. Kann ich nur empfehlen. Nee. Und das Album kannst du empfehlen, Eldorado. Das kann ich empfehlen,
1: ja.
0: Und was nichts mit Ost zu tun hat vom Titel her. Aber ist ein schönes Bild.
1: Ich weiß nicht, warum der das jetzt gemacht hat. Da müsste man mal nachlesen. Und
0: ich glaube, ich habe in der Folge über das Electric Light Orchestra erzählt, warum die Schuhe von Dorothy in dem Film rot sind. Deshalb hört euch die Folge über das Electric Light Orchestra an. Gut. Oder schickt uns eine Nachricht an über unsere Social Media Kanäle oder so. Alles unten verlinkt. Dann erkläre ich euch das.
1: Also mein Album der Woche. Eldorado von Electric Light Orchestra.
0: Sehr schön. Kommen wir zu meinem zweiten und damit letzten Album. Du hast es vorhin gesagt, ja, von den Lieblingsbands Album nehmen und so ist so eine Sache. Tja, Foo Fighters gehören zu meinen Lieblingsbands. Und jetzt habe ich hier einen kleinen Rotjob, den ich wieder reinbringe in eine Folge. Aber es geht eben nicht um eins seiner großen Alben von Ed Sheeran. Also es ist wirklich kein großes Album gewesen. Also es war nicht, auf jeden Fall nicht so angedacht.
1: Hat er nicht?
0: Es war auch jetzt,
1: waren nicht alle ziemlich erfolgreich?
0: Es waren alle ziemlich erfolgreich, aber das Album war nicht dafür gedacht, erfolgreich zu sein, sondern er hat es halt gemacht, weil er das als Projekt machen wollte. Es ist auch nicht ein offizieller Teil seiner großen Mathematics-Ära gewesen. Es ist kein mathematisches Zeichen. Ich habe überlegt, packe ich Subtract mit rein, weil es ein sehr, sehr schönes Album ist. Aber ich habe dann gesagt, so, nee, es gibt ein anderes Album, das lief etwas unterm Radar. Außerhalb der Ed Sheeran-Fanszene, sage ich mal, weil das jetzt auch nicht so groß promotet wurde. Es heißt Autumn Variations. Und es ist von 2023, also 3 Jahre alt.
1: Vorletzte wahrscheinlich, oder?
0: Das kam vor Subtract raus, das war 24.
1: Hat er doch.
0: Und jetzt kam dieses Jahr. Oder letztes Jahr kam, eine Zeit lang hat er ziemlich viel Output jetzt tatsächlich.
1: Wollte ich schon sagen, wundert mich, weil die meisten.
0: Und dann gab es noch das Best-of irgendwann mal, so die Mathematics Tour Edition und so ein Zeug, wo es dann auch eine Live-Version von gibt. Aber Autumn Variations 2023 kam halt, wurde ziemlich kurzfristig, es kam im September oder Oktober raus und es wurde erst im August angekündigt, dass es kommt. Es gab vorher schon Hinweise, dass ein neues Album kommt. Aber dass es das ist, das und so heißt, das hat er erst im August verraten. Und der hat sich inspirieren lassen von einem Komponisten namens Elgar. Der hat ein Album oder so rausgebracht. Kein Album, das ist, glaube ich, ein klassischer Künstler. Aber er hat auf jeden Fall so eine Liederreihe rausgebracht, die hieß Enigma Variations. Und die Idee war, jedes Lied ist einem Freund gewidmet. Und von der Idee hat er sich inspirieren lassen und hat deshalb Autumn Variations rausgebracht. Wahrscheinlich, weil das Album dann im Herbst rauskommen sollte und nicht, weil es nochmal weitere Seasons geben sollte. Es gab nämlich kurz die Idee, ach, das könnte die neue Reihe sein, nach den Mathematics durch ist.
1: Ja, was ja, Winter.
0: Genau. Und hat aber dann halt gesagt, so, nee, Frühling. Das ist nur so, was er jetzt nebenbei macht. Also deshalb ziemlich unbekannt. Es ist auch eigentlich kein Song als Single ausgekoppelt worden auf dem Album. War gar nicht seine Idee gewesen. Es gibt wohl in Italien, haben sie wohl den Song American Town als Single rausgebracht im Radio. Aber eigentlich war es kein Radiosong oder sowas in der Richtung dabei. Und auch das Label war jetzt nicht wie sonst. Also jetzt hat er sich auch von denen getrennt. Also jetzt ist die Zeit vorbei, aber im Guten getrennt. Hat er mit Atlantic Records gearbeitet. Das kam über sein eigenes Label, Gingerbread Man Records, raus. Das erste Album von ihm, was darüber rauskam. Also, was er selber gemacht hat. Ist halt, hat Anklänge von seinen Anfängen so ein bisschen, so plus oder die Zeit davor, aber irgendwie auch nicht, ist auch ein bisschen ernster, so von einigen Texten her und so. Einige Songs hat er eine Zeit lang auch mal live gespielt. Ich bin gerade überlegen, ich habe, glaube ich, keins von denen live mitgekriegt von seinen Touren, weil die hat er immer nur so kurz, nachdem das Album rausgekommen ist, irgendwie dann live gespielt und so. ja, also wenn man so, es ist jetzt nicht so wie bei den Foo Fighters, wo ich sagen würde, okay, ihr möchtet wissen, was die Foo Fighters sind, hört euch das Album an, da habt ihr alle Facetten drin. Sondern das ist es eher wirklich so ein Ding, okay, Back to the Roots ein bisschen simpler alles gestalten, nicht so überproduziert halten und quasi Musik, auf die er dann in dem Moment Lust hat. So mit Autumn Variations. Also ist jetzt bisschen so, wo hatten wir das denn mal gehabt? Bei welchem Künstler, wo man sagen würde, dass damit würde ich nicht anfangen. Wenn ihr die und die Band irgendwie hören wollt, dann fangt nicht mit dem Album an,
1: ja,
0: oder sowas.
1: Stimmt, haben wir mal gemacht, ja.
0: Hatten wir bei irgendwelchen schon mal gesagt. Also das wäre auf jeden Fall so ein Ding, wenn ihr Ed Sheeran noch gar nicht kennt und ihr wollt anfangen, mit Ed Sheeran zu hören, ich würde nicht damit anfangen. Weil das ist nämlich ein bisschen ziemlich anders von dem, was er jetzt sowieso macht und das, was er vorher gemacht hat. Aber hat Anklänge auf seine Anfänge. Also
1: das, ja, ist halt, das ist ja nun mal so, ist ja dieselbe Person. Ne? Da, also etwas kommt immer über.
0: Genau, aber es sind halt nicht diese, das ist das Schöne an einem Album, du merkst, kein Song ist dafür gedacht, ein Pop-Hit zu werden. Deshalb mag ich Subtract auch sehr gerne. Das letzte Album, wo man halt merkt, okay, jetzt gibt er seine ganze Trauer, packt er jetzt in die Songs rein und sowas. Merkt man auch schon, dass es nicht dafür gedacht ist, ein großer Pop-Hit dabei zu sein. Was bei Azizam, also bei seinem neuesten Album jetzt schon drin ist bei Play. Und das mag ich dann immer. So, deshalb mag ich auch seine Album-Songs meistens lieber als seine Singles.
1: Ja.
0: Also Autumn Variations von Ed Sheeran. Das ist die Platte, wo ich dich damals gefragt hatte, welche soll ich mir holen von seinem Shop? Weil es gab eine in Orange, die ganz witzig war. Und ich habe mich nachher für die entschieden, wo du das weiße Cover hattest, wo du die Sticker, diese ganzen kleinen Bildchen, die da so Cartoon-Bilder, die da drauf sind, ja, als Sticker bekommen kannst, um es quasi selbst zu designen.
1: Was habe ich dir denn damals geraten? Weißt du noch?
0: Beide, ne? Oder du hast gesagt, ja, nee. Du hast gesagt, oh, damit ein Sticker klingt interessant. Wenn du nicht klebst, das könnte was sein, was nachher irgendwann alle haben wollen.
1: Ja.
0: Und zwar, wenn du die Sticker nicht anpackst. So, und die stehen auch bei mir noch, weiße Hülle, und die Sticker noch extra und so.
1: Ja, prima.
0: Genau, also Autumn Variations von Ed Sheeran.
1: Jo. Und mein Album ist jetzt von der Band Genesis, die natürlich jeder kennt.
0: Genau, noch Phil Collins, schon Phil Collins Zeit oder noch?
1: Das ist noch, ja, wie soll man sagen, ist noch Peter Gabriel Zeit.
0: Ja.
1: Phil Collins war ja ab der dritten Platte dabei, meine ich.
0: Als Sänger
1: dabei? Nee, als Sänger war der.
0: Oder generell dabei?
1: Als Schlagzeuger war der dabei.
0: Ach so,
1: das heißt, okay. Richtiger Sänger wurde ja erst als Peter Gabriel ausgestiegen.
0: Genau, ich dachte, das wäre schon mit der dritten Platte gewesen. Ah, interessant.
1: Der hatte wohl bei einer Platte ein bisschen Chorgesang gemacht und so und eine Strophe vielleicht mal gesungen.
0: Ja.
1: Aber richtiger Sänger wurde ja erst als Peter Gabriel ausgestiegen ist. Und aber dann hatten die ja hunderte Leute gesucht und er hat immer vorgesungen, wie die singen sollen, bis sie einer sagte, ja, dann sing doch mal selber, ne, wenn das so gut ist.
0: Ja.
1: Also dieses Album ist zum Beispiel jetzt noch
0: komplett ohne Phil Collins.
1: Doch.
0: Aber am Schlagzeug.
1: Am Schlagzeug. Und ein Song singt er sogar hier.
0: Ah ja.
1: So,
0: wie heißt denn das Album?
1: Das Album heißt Selling England by the Pound. Und das ist unter, für mich das beste Album von denen. Mhm. Es ist kein Vergleich zu den späteren und so weiter, war dieses wirklich, die hatten schon vor dem Album schon zwei rausgebracht, wo die, oh, sagen wir drei schon rausgebracht in diese Richtung, progressiven Pop und so weiter und so, ne? Aber da waren immer noch ein paar Sachen drauf, die ich nicht so gut fand. Mhm. Aber dieses Album finde ich, jeder Song finde ich gut. Also alles ist auch so ein Album, was ich auch von ersten Sekunde bis zur letzten durchhöre.
0: Ja.
1: Ne, ich kann nichts auslassen.
0: Ja.
1: Und einige Songs spielen die immer noch live davon. Das zum Beispiel diese Cinema Show spielen die immer noch.
0: Mhm.
1: Und da ist sogar ein kleiner Hit drauf. Der Song heißt I Know What I Like.
0: Mhm.
1: Das ist damals als Single ausgekoppelt worden und ist ein kleiner Hit geworden.
0: Ah ja.
1: Die richtigen großen Hits kamen wirklich auch erst so ab 77, 78. Der erste große Hit war, glaube ich, Follow You, Follow Me, wenn man nicht täusche.
0: Kann sein,
1: wo noch zu dritt gewesen sind.
0: Ja.
1: Und dann ging er nachher die Richtung mehr in diese
0: Ja, was ist das?
1: Kommerzielle, sagt man so.
0: Ja,
1: so. Obwohl, wenn man die Alben sich anhört, waren auch teilweise immer noch gute, also immer noch Sachen drauf, wie sie früher gemacht haben. Lange Stücke und so weiter.
0: Ja, wahrscheinlich ähnlich so wie Scorpions. Da hast du dann die großen Hits, die dann halt so meistens dann die Balladen oder irgendwas, was halt den, ziemlich dem Mainstream entsprechend ist. Und der Rest des Albums ist komplett anders.
1: Genau. Also die haben immer noch wieder lange Songs drauf gehabt mit verschiedenen, sagen wir, verschiedene Musikrichtungen und so weiter, ne? Aber dieses Album ist wirklich der Hammer. Und es gibt davon auch, wenn dann jemand interessiert, irgendein Genesis-Fan hat über dieses Album sogar ein Buch geschrieben.
0: Hm.
1: Kam, okay. kam vor ein paar Jahren mal raus. Das ist ja von 73.
0: Ja.
1: Ne? Und was ich bin das, eigentlich bin ich ja kein Genesis-Fan gewesen damals. Ich kannte, also als das erste, was ich von denen gehört habe, so bewusst, war ja dieses Follow Me, Follow You.
0: Mhm.
1: Das war auch 78, genau, die Schulzeit, das Ende der Schulzeit. Und da lief auf allen Fäden. Und ein paar Jahre später, muss ich dazu sagen, mehr kannte ich auch von denen eigentlich gar nicht.
0: Mhm.
1: Und dann kam mein Bruder mit so einem Stapel Platten mal nach Hause. Hat er sich ausgeliehen. Und wollte aufnehmen auf Tonband.
0: Ja.
1: So, und dann lässt er die Platte laufen.
0: Ist verjährt mittlerweile, die Raubkopie. Okay, ja.
1: Ja, ist für sich selber gemacht.
0: Ach so, okay. Sicherheitskopie, okay.
1: So, er lässt die laufen. Und ich dachte, was ist das denn? Wer ist das denn? Ja, sagt er, das ist Genesis.
0: Ja,
1: einer der ersten Platten von dem mit Peter Gabriel. Da wusste ich also gar nicht, dass Peter Gabriel damals, den kannte ich auch wohl, damals diesen Hit gab, Salisbury Hill. Aber dass er mal bei Genesis war, das war alles hier, kam alles erst später.
0: Ja, es gibt wissen. Unheimlich viele Leute, die gar nicht wissen, dass am Anfang von Genesis Phil Collins noch gar nicht gesungen hat.
1: Und dann habe ich das Album angehört, so er nimmt das auf und ich höre so mit. Und ja, da sind ein paar interessante Sachen dabei.
0: Ja.
1: Also so, da muss ich ihn nochmal anhören, ne? Und dann nochmal, dann habe ich da bestimmt 10-mal angehört hintereinander und dachte, boah, das ist ein super Ding.
0: Mhm.
1: Und immer noch, nach so vielen Jahren, immer noch zu meinen liebsten Platten von denen.
0: Ja, Genesis, Selling English to the by the Pound.
1: Selling England by the Pound.
0: England by the Pound, ja. Ja. Dann haben wir einige Albumtipps für euch. Heißt, ihr habt auch was zu hören. Bis in 2 Wochen nächste Sommerferienprogrammfolge kommt.
1: Ist
0: David abgefragt.
1: Ist natürlich jetzt auch Geschmackssache, ne?
0: Ja.
1: Kann natürlich jetzt sein, dass jemand sagt, oh, dann muss ich mal anhören und dann, oh, was ist das denn?
0: Ja, ne? Das ist auch für einen Test egal, Papa. Wird abgefragt, wenn wir in die neue Staffel starten. Schuljahresanfang.
1: Aber wie gesagt, da sind halt erst Alben, die wir so jetzt nicht von den Lieblingsbands, also von mir, sondern. Also
0: bei dir, ja, so aber generell denn, so.
1: Wo ich auch wirklich sagen muss, da ist wirklich, da stimmt alles.
0: Ja.
1: Man hat auch eine Lieblingsband. Man findet auch die Alben gut, aber sind doch manchmal 2, 3 Dinger dabei. Ach ja, die mussten ja nicht unbedingt sein.
0: Nee, genau.
1: Aber hier, da sind von der ersten bis zur letzten Sekunde läuft das.
0: Ja.
1: Das war's.
0: Papa, ich hätte jetzt noch 2 weitere Alben tatsächlich.
1: Du hast noch 2 weitere?
0: Ja.
1: Ja, dann machen wir doch weiter. Ich habe bestimmt auch noch 2.
0: Ja, dann machen wir weitere Alben.
1: Machen wir weitere Alben.
0: Und es gibt wieder Albumtipps für euch.
1: Freut euch schon.
0: Ah, jetzt bin ich schon wieder an das Kopfhörerkabel gekommen. So, ich glaube, nee, doch, ja.
1: Albumtipps aus den 70ern von mir.
0: Ja, meine sind noch neuer als beim letzten Mal.
1: Noch neuer.
0: Nochmal, ja. Ja, dann fang du mal an, Papa. Geh mal.
1: Soll ich mal anfangen?
0: Ja, genau,
1: fang du mal. Ich fange sofort mit harten Rock an. Damit dann richtig schon der Schweiß schon kommt. Und zwar ist das von einer Band, die heißt Status Quo.
0: Mhm.
1: Aber das ist ein Album, das nennt sich Dog of Two Head und ist von 1971.
0: 1971?
1: 1971. Das war gerade mal das 2. Album, wo diesen Shuffle-Blues da gemacht haben.
0: Ach so. Mhm.
1: Aber ich muss dazu sagen, dieses Album hat mir so angetan, damals schon, das habe ich auch zum ersten Mal gehört. Natürlich, man kannte dann damals schon Rock'n'Roll of the World und.
0: Okay, die waren da schon raus. Okay.
1: Die waren schon raus, Down, Down, Down und so. Und dann wieder mal in der, hat mein Bruder in der Kiste geguckt, was er noch so hatte.
0: Aha.
1: Und ich habe dann gesehen, was ist das für eine Platte? Da sagt er, das ist Days Quo, Dog of the Head. Oh, das hör ich mir mal an. Er sagt, ja, oh, was ist das denn?
0: Ja, ein Hund mit zwei Hunden. Ein Hund mit zwei Köpfen.
1: Vor allem erstmal nur 6 Lieder.
0: Aha.
1: Einer geht 7 Minuten, 8 Minuten, 9 Minuten und so.
0: Okay.
1: Das soll Status Quo sein. Ne? Natürlich wird dann im Nachhinein, war dann ganz klar, die haben halt ja immer so lange Songs gehabt auf den Alben, so verteilt. Die Hits waren 2-3 Minuten und dann andere war dann länger.
0: Ja.
1: Haben sie immer ausgetobt. Aber bei dieser Platte fand ich wirklich jeden Song gut. Und er fängt auch lustig an. Mit einem Song, der heißt Na Na Na, so ein akustisches Country-Lied.
0: Mhm.
1: Dann dachte ich auch, was ist das denn? Der ist ja 3-4 Mal auf dem Album drauf. Was soll der Quatsch denn, in Anführungsstrichen, ne?
0: Mhm.
1: Aber der ist 3-mal nur ganz kurz angespielt, beziehungsweise der wird immer länger. Am Anfang ist er nur ganz kurz an, dann wird immer länger und am Ende wird er ganz ausgespielt. So ein kleiner Scherz irgendwie. Finde ich lustig. Und dann habe ich gedacht, was ist das denn? Umleitung und Gedundula, was ist der komische Titel?
0: Umleitung?
1: Umleitung.
0: Okay.
1: Dann habe ich natürlich aber später erstmal erfahren, durch meine ganzen Bücher, die man so hat, die waren zu der Zeit in Deutschland auf Tournee, man muss dazu sagen, die waren zu der Zeit wirklich weg vom Fenster. Der erste große Hit war erst wieder gewesen, 72 mit Paper Plane. Davor lief eigentlich jetzt, haben sie nur von Live-Auftritten gelebt.
0: Also.
1: Plattenverkäufer waren, diese LP ist damals auch nicht viel verkauft worden.
0: Ja.
1: Die sucht man auch in den, in den Hitparaden vergebens.
0: Ja.
1: Aber wie gesagt, das war in Deutschland und da haben die immer die Schilder gesehen. Zu den Auftrittsorten Umleitung.
0: Ach so, okay.
1: Das Wort fanden die so gut. Da sagten die, da können wir mal als Titel nehmen, weil der Text selber hat halt der Text von dem Lied hat mit dem Titel Umleitung nichts zu tun.
0: Okay, ja.
1: Und das andere ist auch interessant, Gerdundula muss man aufsplitten. Gerd und Ulla. Das waren zwei Freunde in Deutschland und das haben sie einfach dann Gerdundula genannt, den Song.
0: Okay.
1: Finde ich lustig.
0: Ja.
1: Und die Musik ist wirklich knallharter Rock und sehr, sehr viel lange Gitarren-Soli, ja, genau das, was mir auch gefällt. Und melodiemäßig auch klasse.
0: Mhm.
1: Einfach ein wunderbares Album.
0: Ja, cool. Also Status Quo mit Dog of Two Heads oder sowas?
1: Komischerweise nur Dog of Two Head.
0: Two Head, okay.
1: Ob das jetzt damals so gewollt war, aber starkes Album. Für mich zumindest.
0: Ja. Ich dachte mir, ich gehe chronologisch ran. Ich fange mit dem ältesten Album an und gehe mit, und das zweite Album ist das neueste von dem, also von den beiden. 2025.
1: Ist das älteste
0: von dem jetzigen Album, genau. Also über 50 Jahre später als dein Album gewesen ist. Hat eine gewisse Künstlerin namens Nina Chuba, die du wahrscheinlich kennst mit ihrem Song Wildberry Lele. Weil es, als es rauskam, vor einigen Jahren im Radio rauf und runter gespielt worden ist, hat ihr Album rausgebracht mit dem Titel Ich lieb mich, ich lieb mich nicht. Und ich fand es damals ganz witzig, als sie dann nämlich dann ihre Promo gemacht hatte für das Album, weil ich dachte, das ist das beste erste Song, den du halt vorstellen kannst, überhaupt, wenn du dann ein paar Jahre nichts mehr gemacht hast. Er heißt halt Nina, also so wie sie. Und da geht's halt, also in dem Text heißt halt, wer ist wieder da? Nina, Nina, Nina. Und so. Und hab jetzt in der Recherche aber festgestellt, ja, das ist das einzige Manko jetzt im Nachhinein, als ich mich mehr mit dem Album beschäftigt hatte. Ja, sie hat das Jahr davor eine EP rausgebracht und das Jahr davor war ihr Album. Also es liegen 2 Jahre zwischen den beiden Alben und sie war immer da.
1: Ach so,
0: also,
1: ja.
0: Also ist das eher so ein Comeback-Song. Aber ich habe sie halt komplett aus den Augen verloren. Also für mich war es in dem Moment richtig witzig. Und generell ist das Album eine Mischung aus so ein paar ja, Pop-Dinger, aber auch ganz viel so Verarbeitung, also so Selbstzweifel-Songs, sage ich mal so. Ne? Ich weiß nicht, ob du dich daran erinnern kannst. Wir hatten ja, die hat leider technisch hatten wir, habe ich ja ein paar Probleme gehabt, wo wir unsere Podfluencer-Freunde alle mal gefragt hatten, ey, habt ihr einen Song des Jahres und sowas?
1: Na ja, weiß ich noch.
0: Und da hatte ja die Marie vom ehemaligen Podcast Popcorn und Prosecco, die hatte dann ja einen Nina Schubert-Song genannt. Unsicher heißt der Song. Und der ist auch auf dem Album drauf.
1: Ah.
0: Also gut. Das Lied kennst du. Und ja, es hat, ich sag mal so, ein paar Lieder werden hier mit einem E gekennzeichnet für explicit. Also geht auch schon mal ein bisschen zur Sache bei den Texten. Und der ist ein echt, echt tolles Album. Also ich glaube, das könntest du dir auch ganz gut anhören einmal. Obwohl es nicht deine Musik ist, ne? Muss man auch dazu sagen. Es ist überhaupt nicht deine Musik. Ist eigentlich auch nicht meine Musik. Aber ja. Wie hieß mal, wenn ich
1: sehr interessant, nicht deine Musik.
0: Nee, aber jedes Mal,
1: trotzdem dein bestes Album.
0: Ja, also Albumtipp.
1: Also Albumtipp.
0: Albumtipp.
1: Also.
0: Ist nicht unter meinen Lieblingsalben, das wahrscheinlich nicht, aber es ist ein Ding, so. Wo ich mir denke, es lohnt sich das mal anzuhören, weil jedes Mal, wenn ich ein Lied von ihr da höre, denke ich mir so, ja, es wäre schon ganz cool, mal so ein Konzert von ihr live zu sehen. Ich glaube, das geht richtig ab da. Aber dafür, da bin ich doch zurückhaltend für, um dann zu sagen, komm, ich gehe jetzt auf ein Nina Chuba-Konzert. Aber ja, ich lieb mich nicht von Nina Chuba. Komplette Empfehlung. Auch für dich.
1: Für mich, oh super.
0: Wie gesagt, wenn da schon das erste Lied kommt, wer ist wieder da? Nina, Nina, Nina, bist du voll drin. Auch wenn du keine Ahnung hast, wer die ist. Übrigens singt sie jetzt dieses Jahr, ist bekannt geworden, mit der dritten Staffel oder dritten Generation der Pfefferkörner. Ich kannte sie nicht, weil ich habe nach der zweiten Generation aufgehört zu gucken damals. Und sie hat jetzt seit diesem Jahr bei der aktuellen Generation singt sie jetzt den Pfefferkörner-Titelsong.
1: Ach so.
0: Ist auch ganz witzig, finde ich.
1: Gut.
0: Ja, das war mein erster Albumtipp. Der älteste.
1: Der älteste.
0: In dieser Folge.
1: Und jetzt kommt ein paar Jahre älter.
0: Ja, haben wir auch schon mal ganz groß überredet über das Cover, ne?
1: Ja, ich glaube wohl. Das ist von 1972 von der Band Jethro Tull, Thick as a Brick, auf Deutsch, viele sagen dumm wie Bohnenstroh oder dumm wie Brot oder sowas.
0: Aha, das heißt Thick as a Brick.
1: Platte ist aufgemacht wie eine Zeitung.
0: Mhm.
1: Habe es nur mit Schrecken festgestellt, doch schon ein bisschen vergilbt, ne?
0: Oh ja.
1: Aber,
0: kann
1: man wahrscheinlich nichts mehr machen. Man müsste mal nachgucken, aber das ist eigentlich Quatsch.
0: Das sieht jetzt aus wie eine richtige alte Zeitung.
1: Ja, die ist auch schon über 50 Jahre alt, da kann man nichts. Und das ist interessant an dem Stück, ist auch, es ist nur ein Stück, geht 14 Minuten, Seite 1, Seite 2, muss man ja umdrehen.
0: Mhm.
1: Haben die auch ganz geschickt gemacht, hört jetzt so langsam auf.
0: Ach, und fade it out und dann geht's
1: genau,
0: und dann
1: geht's dann,
0: ah,
1: ja,
0: schön.
1: Ne, also ganz gut gemacht.
0: Also nicht so ein Wupp drehen.
1: Ja.
0: Okay.
1: Und die ist damals auch wirklich, also ich muss dazu sagen, von der ersten Sekunde bis zuletzt finde ich die gar nicht langweilig, weil man denkt auch, 14 Minuten, was soll das werden, ne? Aber ist natürlich auch so aufgebaut, dass alle 2-3 Minuten was Neues kommt.
0: Ja, okay, also aber dass du halt einige, mehrere Songs einige, hast, ja. Aber eigentlich ist es ein Gesamtsong.
1: Ja. Es kommen wohl ein paar Wiederholungen, ne, das hat also 2-3 Sachen, die werden öfter mal wiederholt.
0: Ja, ah, okay. Mhm.
1: Aber im Prinzip ist das ein Song, den man so durchhören kann.
0: Ja.
1: Teile davon sind natürlich jetzt vielleicht jetzt nicht mehr so zeitgemäß. Lange Gitarrensoli ist natürlich jetzt nicht mehr so in, vielleicht. Mhm. Aber ansonsten geht's in einem durch. Hast du da Fragen dazu?
0: Nee, oder? Aber ich wollte nur anmerken, weil ich gerade gesagt hatte, das sieht jetzt aus wie eine alte Zeitung. Passt das? Weil das Cover sieht aus, oder generell die Platte sieht aus wie eine Zeitung. Und ich habe im Kopf, dass alle Artikel drumherum sind frei erfunden, ne?
1: Die ja, alles frei erfunden, ja.
0: Ja.
1: Und es gibt ja auch die Geschichte, der Mastermind Ian Anderson erzählt hatte, die Zeitung zu machen dauerte länger als die Platte. Aber die hatten auch sich da sehr viel Mühe gegeben. Und vor allem, weil es halt eine Zeitung ist und diese Geschichte, die er da erzählt, die wurde damals, er hat auch geschrieben, dass der Text nicht von ihm ist, sondern von einem 8-jährigen Jungen.
0: Mhm.
1: Und zwar einen gewissen Gerald Bostock.
0: Mhm.
1: Das hat auch schon aufhorchen lassen. Wieso, wie kann ein 8-jähriger Junge so einen Text schreiben? Weil der Text ist, da ist alles drin, Anzüglichkeiten,
0: ja.
1: Anführungsstrichen, Politik und alles ist da ja. drin. Wie kann ein 8-jähriger das schreiben?
0: Ja.
1: Das war natürlich jetzt nur ein Gag gewesen. Das ist ja. alles Ian Anderson. Also wurde so angenommen und er hat die praktisch so ein bisschen die Leute hinters Licht geführt.
0: Ja.
1: Ne? Und das Schöne an der Platte ist, die haben wir dann immer, das Nachfolgealbum war auch so aufgebaut. Passion Play heißt das. Aber das von der Musik her ist das ein bisschen holperiger, sagen wir mal so.
0: Mhm.
1: Hier sind auch super Teile drauf, aber nicht so flüssig wie hier. Hier geht's alles in schönen Einen rüber. Und das Schöne ist, er hat 2012 Thick as a Brick Nummer 2 rausgebracht.
0: Mhm.
1: Und zwar ist dann dieser Gerald Bostock
0: ja, älter, ne?
1: So älter, 50, natürlich 58, kurz vor der Rente in Anführungsstrichen. Und dann erzählt er dann, was er so erlebt hat. Irgendwie. Also wunderbar gemacht. Und damals gab es auch dann auf der Homepage von Jazz Rotal so ein Filmchen. Also das sah wirklich aus wie echt, als wenn er wirklich alles echt wäre.
0: Ja.
1: Wie er damals war, wie er heute ist und so ein Bericht alles.
0: Ja.
1: Ne, und zu der Zeit habe ich ihn auch live gesehen. Er hat erst dieses Album gespielt und dann das neue.
0: Ah, krass, okay.
1: Also ist sehr zu empfehlen, die Musik. Also sehr wahrscheinlich, wenn man Jazz Rotal kennt, einige Sachen kommen man doch bekannt vor. Vor allem live hat er, das haben die am Anfang live komplett gespielt.
0: Mhm.
1: Aber mit der Zeit wurde es immer kürzer.
0: Okay, ja.
1: Mittlerweile okay, sind bloß noch 6-7 Minuten davon. Die 2-3 Hauptthemen, sagen wir so, das nennt man, kann man ja so nennen, Hauptthemen, die spielt er noch. Das Intro, das ist klar. Das Intro von der Gitarre ist ja sowieso, soll man sagen, Kult geworden. Weil jeder Gitarrist möchte das gerne spielen können.
0: Ja.
1: Ne? Und so weiter. Das, wie gesagt, das ist mein Tipp. Und das ist auch ein Album, was ich immer von der ersten bis zur letzten Sekunde durchhöre.
0: Ja. Sick as a Brick von Jazz Rotal.
1: Genau.
0: Ja, kommen wir zu meinem letzten Album. Es ist von diesem Jahr tatsächlich. Es ist gar nicht so alt. Ich habe gerade nachgeguckt, es ist 2 Monate alt. Und ich habe darüber auch schon kurz was geschrieben, weil ich habe da so rauf und runter gehört. Also hätte ich es auf Platte gehabt, dann wäre die wahrscheinlich richtig runtergedudelt und sowas. Aber ich habe so jeden Moment, wo ich dann irgendwie was Musik höre oder einen Podcast höre, habe ich mir dieses Album angehört. Und habe darüber auch auf unserem Social-Media-Kanal kurz so eine Story bei Instagram gemacht, dass ich empfehle, das Album mal reinzuhören. Es ist von der Band Das Lumpenpack. Lumpenpack. Bevor der Mut dich verlässt, so heißt das Album. Und Lumpenpack, waren zu zweit und die haben so witzige Lieder gemacht. So ein bisschen ironische, so Comedy-Songs. Und haben auch, glaube ich, auch eine Goldene Henne gewonnen, also diesen Kabarettpreis und sowas. Und sind im Rahmen von solchen Sachen aufgetreten, Nightwash und so. Die ganzen Comedy-Bühnendinger haben sie halt dann bespielt mit ihren Liedern. Und haben, wie sie selber gesagt hatten, hatten sie da irgendwann keine Lust mehr gehabt und waren am Überlegen, was machen wir jetzt? Und haben dann gesagt, okay, machen wir einfach richtig Musik. Quasi, so ein bisschen mit einem Augenzwinkern wohl. Aber jetzt keine ich sag mal, Stand-Up-Nummern oder Comedy-Nummern in Musik verpackt oder so, so wie Otto das gemacht hat. Der hat ja immer gesagt, so, jetzt kommt ein neues Lied, macht da so, spielt da ein bisschen was, macht da einen Witz und dann fängt an zu reden.
1: Ja.
0: So, und sowas wollten sie halt nicht machen. Und haben halt gesagt, okay, das Beste, was denen passieren konnte, ist halt dann die Entscheidung zu treffen, okay, wir machen jetzt richtig Musik. Haben sich eine Band zusammen besorgt und sowas. Und hießen vorher schon das Lumpenpacken, heißen jetzt immer noch das Lumpenpack und machen halt so ein bisschen die mittelgroßen Festivals in Deutschland unsicher, vor allem Dingen. Treten auch live auf so mittelgroßen, großen Bühnen und so. Also jetzt nicht die Lanxess Arena in Köln zum Beispiel voll, aber das Palladium machen sie voll. Und machen richtig guten, ich würde es mal Festival-Punk, so würde ich das nennen, machen sie. Also mittlerweile. Vorher haben sie auch so ein bisschen keine Popmusik, sondern eher so ein bisschen so rockige Sachen gemacht. Wir haben auch schon mal was von denen gespielt. und so. Jetzt fällt mir der Titel nicht mehr ein von dem Song, das wir gemacht haben. Aber ist halt immer so ein bisschen so Gesellschaftskritik, immer so ein bisschen drin oder ganz viel drin. Oder du hast so ironische Songs wie halt Ford Fiesta, wo es halt darum geht, ey, komm, einmal wieder jung oder ich bin jetzt, wir sind jetzt gerade 18 geworden, komm, wir fahren jetzt mit dem Ford Fiesta von meiner Schwester, fahren wir jetzt bis nach Italien runter. So, und dann ist das Auto nachher kaputt am Ende von dem Lied und dann nehmen sie den, was ist das nochmal, Toyota Corolla von Opa und Oma und so ein Kram halt, ne? Da hast du in diesem Album, bevor der Mut dich verlässt, hast du mehr Gesellschaftskritik drin. Also wirklich, es sind Punk-Texte an sich. Jetzt nicht so nach dem Motto, wir hauen euch alle einen drauf oder sowas, sondern eher so halt, nehmen wir mal sowas wie den Song Boys. Da geht es halt um die aktuelle Situation auf Festivals, wo dann irgendwelche Bands eingeladen werden, von denen man weiß, dass die Dreck am Stecken haben, also richtig Dreck am Stecken haben, in jedweder Form. Und die werden aber halt dann, ja, wussten wir nichts von oder haben wir nicht drüber nachgedacht, ja, wir nehmen die raus, anstatt zu sagen, ey, das ist uns ein Fehler passiert, da stehen wir jetzt gerade, die werden natürlich ausgeladen, wir wussten und keine Ahnung was, sondern und sowas hast du halt überall mit drin, so Schluss mit Reden, also hat keinen Sinn, mit den Extremen zu reden und so ein Kram halt, weil die hören da sowieso nicht zu und sowas. Kann man alles so oder so sehen, zum Teil von den Texten, aber darum geht's halt ganz viel in dem Album. Nochmal mehr als in Wach, das Album davor. Und ja, also wie gesagt, kann man sich in einem Stück, in einem Zug runterhören, ist sehr zu empfehlen.
1: Okay.
0: Also wie gesagt, so Festival-Punk nenne ich es mal, weil es halt für, man merkt schon, für große Hallen gedacht ist, wo die Leute richtig abgehen, ab in den Moshpit und so weit rein. So, darauf zieht es ein bisschen ab. Und gleichzeitig halt hast du diese Gesellschaftskritik, die der Punk, den Punk ja ausgemacht hat. Hast du mit drin. Ja, das ist mein Albumtipp. Bevor der Mut dich verlässt von Das Lumpenpack.
1: Ach so, da du meinst jetzt nicht, bevor der Mut dich verlässt.
0: Ja, das war's mit dieser Sommerferienprogrammfolge. Ich hoffe, ihr habt Spaß gehabt, liebe Kinder. Ja, ich bin ein bisschen durch. Das ist jetzt. Wir haben jetzt viele Aufnahmen heute hinter uns gebracht. Viele Sommerferien. Lasst uns doch aber gerne Feedback da. Per Mail an papas-musikgeschichten@gmx.de oder auf unserer Homepage haben wir auch so ein ganzes Formular, wo ihr gezielt Feedback dalassen könnt. Oder, was uns noch mehr freuen würde, gebt in euren Podcatcher, wo ihr uns gerade hört, egal ob Spotify, Amazon Music, Apple Podcasts oder Podcast Addict oder so. Da könnt ihr überall eine Bewertung abgeben mit Sternen oder Punkten oder wie auch immer. Gebt uns da gerne 5 Sterne, 5 Punkte oder und wenn ihr dann auch Möglichkeit habt, noch was reinzuschreiben, irgendeine Botschaft oder so, gerne machen. Wir freuen uns über alles. Wir lesen alles und dann sehen wir uns demnächst wieder zu Staffel 4.
1: Ja, gut.
0: Vielen Dank fürs Zuhören.
1: Vielen Dank. Tschüss.
0: Tschüss.
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0: Ja, liebe Freunde, wir sind wieder da. Herzlich willkommen zu eurem Lieblingspodcast. Schelle links, Schelle rechts, dem Bud Spencer und Terence Hill Podcast.
1: So, und das war's? Erstmal hallo Nico, Marcel hier auf der anderen Leitung. Und was war das gerade mit dem Bud Spencer und Terence Hill Podcast? Ja, in gewisser Weise schon, aber Kollege, geh mal ein bisschen mit der Zeit.
0: Hä?
1: Nö, war die Pause zu lang?
0: Was denn?
1: Wir haben doch die meisten und die wichtigsten Filme von Bud Spencer und Terence Hill schon erledigt. Die sind doch besprochen worden.
0: Stimmt, doch, ich erinnere mich vage.
1: Und nu?
0: Ja, das wollte ich dich gerade selber fragen.
1: Ich würde sonst einfach sagen, wir besprechen einfach den Film, den wir jetzt hier in die Folgenbeschreibung reingepackt haben. Und damit meinerseits auch herzlich willkommen zurück zu Schelle links, Schelle rechts, dem Hau drauf Podcast. Mehr Faust als Verstand ist unser neues Motto. Und deswegen sind wir natürlich die Idealbesetzung. Habe ich recht oder ja?
0: Definitiv ja.
1: Absolut, natürlich. Absolut. Ja, natürlich. Leute, wir sind endlich zurück. Wir freuen uns wieder, am Mikrofon sitzen zu dürfen und für euch ein paar, ja, wunderschöne Filme, kann man so sagen, wunderschöne Filme besprechen zu können. Mhm. Und ja, wir haben gesagt, wir fangen die zweite Staffel mit einem ziemlichen Kracher an, und zwar mit American Fighter. Und das soll auch nicht alles sein, aber da kommen wir nachher noch zu, da kommen wir später zu. So. Liebe Leute, American Fighter aus dem Jahre 1985, auch ein Klassiker, muss man eigentlich schon so sagen. Aber bevor wir gleich in die Handlung einsteigen, ihr kennt uns ja, aber noch einmal das Konzept dieser Staffel. Ab sofort besprechen wir hauptsächlich Actionfilme, in denen es weniger ums Schießen geht, in denen es weniger darum geht, etwas in die Luft zu sprengen, sondern es gibt mehr aufs Maul. Es soll mehr gekämpft werden. 1 gegen 1 oder auch meinetwegen 3 gegen 1 oder wie auch immer. Aber Hauptsache, die Waffen oder die Schusswaffen bleiben ein bisschen außen vor.
0: Genau. Also wunderschönes Fratzengeballer.
1: Ganz genau.
0: Ja.
1: Damit natürlich auch du weißt es gar nicht, aber ein Gruß geht raus an Dominik von Actionkult, denn sein Podcast früher hieß auch Fratzengeballer.
0: Echt? Oh, okay. Schön. Grüße natürlich auch.
1: Ja, selbstverständlich. Ja, Nico, American Fighter, 1985.
0: Ja.
1: Aus den USA, Regie Sam Furstenberg.
0: Mhm.
1: In der Hauptrolle oder in den Hauptrollen, ne? Michael Dudikoff, Steve James, Judy Aronson als Gegenspieler, Don Stewart und Tadashi Yamashita als Blackstar Ninja.
0: Mhm.
1: Du kennst den Film?
0: Ich kenne den Film. Ich habe ihn mir jetzt vor 2 Tagen angeguckt und kannte ihn natürlich schon vorher.
1: Wollte ich gerade fragen, das erste Mal angesehen?
0: Nee. Nein. Ich kannte ihn schon vorher, aber ist schon ein paar Tage her, sagen wir es mal so. Mhm. Also das hätte aus dem reinen Gedächtnis, hätte das nichts mehr gebracht. Deswegen musste ich ihn mir wohl oder übel nochmal ansehen.
1: Ja.
0: Ja, worum geht's da?
1: Genau, wir raffen die Handlung wie gewohnt etwas kurz zusammen. Ne?
0: Genau.
1: Einmal so im Schnelldurchlauf. Hinterher gehen wir dann wie immer auf ein bisschen Hintergrundinformation und Trivia ein, auf die Schauspielerinnen und Schauspieler.
0: Und, aber soweit kann ich noch sagen, am Ende der Folge gibt's noch was Neues.
1: Oh, da bin ich gespannt, was du dir da ausgedacht hast.
0: Ja.
1: Okay. Dann würde ich einfach mal sagen, wir fangen mit der Handlung an.
0: Genau.
1: Wir sind im übertragenen Sinne auf den Philippinen.
0: Genau. Da werden seit längerer Zeit Waffen vom Militär gestohlen, von so Einheimischen, die aber sich ungewöhnliche Verstärkung geholt haben in Form von Ninjas tatsächlich.
1: Ja, also das ist ungefähr so. Das ist ein bisschen, also ich hab das so rausgeschrieben, dass das, dass dieser Don Stewart, also der spielt den Victor Ortega, einen ansässigen Geschäftsmann, Waffenhändler, Drogenhändler höchstwahrscheinlich auch. Also der macht Geld mit ordentlich ordentlich illegalen Machenschaften.
0: Ja.
1: Und der hat sich Rebellen eingekauft, Einheimische, und auch gleichzeitig eine Privatarmee in Form von Ninjas aufgestellt, um eben an die teuren Waffen des US-Militärs heranzukommen.
0: Ja, genau. Das sieht man auch. Er hat ein Riesengelände, seine Villa, die wahrscheinlich besser bewacht wird als Fort Knox.
1: Höchstwahrscheinlich, ja.
0: Gefühlt. Ja, und da sieht man auch Trainingsplätze und so. Also
1: genau.
0: Ich glaube, bei dem Trainingsgelände, da wird manche Armee schon neidisch. Apropos Armee, genau. Es kam mal wieder zu einem Überfall, aber diesmal haben sie mit jemandem, mischt sich einer ein, mit dem sie nicht gerechnet hat, und zwar Joe Armstrong, aka Michael Dudikoff, unser Hauptprotagonist,
1: ja,
0: der gerade in die Army eingetreten ist.
1: Ja.
0: Und ruhiger Geselle, also total verschlossen, redet nicht viel und so. Er macht halt sein Ding. Und was passiert? Er will verhindern, dass die sich einmischen. Die Ninjas sind doch so recht überrascht, weil der gut mit dem mithalten kann, weil er ebenfalls deren Kampfkunst, also Ninjitsu, doch sehr gut drauf hat. Woher kann er das? Er weiß es nicht.
1: Er weiß es nicht, genau. Im weiteren Film wird das allerdings dann doch noch aufgeklärt.
0: Genau.
1: Der angesprochene Konvoi wird von den Ninjas überfallen, ganz genau. Und auch dabei ist die Tochter des Colonels. Die soll natürlich auch beschützt werden. Aber weil sie sich auch plötzlich zur Wehr setzt, wird sie von einem der Rebellen auch wirklich, ja, ich glaube, sie wird geschlagen und wird angegriffen. Und da bricht dann unser Superheld Joe. der bricht dann sozusagen, ja, was heißt, er bricht aus, aber er sorgt einfach dafür, dass der Schläger erstmal ordentlich eins auf die Ommel kriegt. Eigentlich heißt es in so einer Situation, ne, für die ganze Truppe, ruhig bleiben. Das sagt auch der Sergeant. Ruhig, genau. gebt den Leuten, was sie braucht, und dann lassen sie uns in Ruhe. Ja, aber Joe macht so ein bisschen den Querschläger und es kommt am Ende dann doch zu einem tödlichen Straßenkampf. Am Ende sind 4 Soldaten der Armee tot. Joe und Patricia, die Tochter, flüchten sozusagen vor den Ninjas.
0: Ja.
1: Können sie auch erstmal abhängen und trampen dann auch wieder in die Stadt zurück. Also er sorgt dafür, dass sie nach Hause kommt.
0: Und Joe geht halt dann wieder zurück zu seiner Einheit, in seine Kaserne.
1: Ja.
0: Ja. Aber wird alles andere als freudig erwartet. Seine Mitkameraden geben ihm die Schuld, eben dass ihre anderen Kameraden geschuldet. Ja. Hättest du jetzt nicht hier einen auf Rambo gemacht und hättest du nicht gewollt, dem Mädel zu imponieren, dann wären unsere Freunde jetzt noch am Leben, unsere Kameraden.
1: Ja,
0: ja, genau. Und auf diesem Wege lernt er Curtis Jackson, ich weiß jetzt gerade nicht seinen Dienstgrad, ich glaube auch Sergeant.
1: Oder? Ich glaube auch Sergeant.
0: Und Sergeant Curtis Jackson, der halt auch für die Ausbildung zuständig ist. Und dann, ja, kommt es zum kleinen Aufeinandertreffen. Und naja, Jackson will Joe zeigen, wo der Hammer hängt. Aber ja, es gelingt ihm nicht so wirklich in einer, wie ich finde, doch lustigen Sequenz. Ich

0: Andere
1: also,
0: Sergeant, genau.
1: Ja, nach dem Kampf geben die beiden sich natürlich die Hände. Joe wird dann auch endgültig von der Truppe akzeptiert, nachdem er gesehen hat, wow, der kann sich verteidigen und mit dem wollen wir uns lieber nicht prügeln. Also da merken sie dann schon, scheiße, der Junge hat was drauf.
0: Mhm.
1: Aber er steht ganz gewaltig im Fadenkreuz seiner Vorgesetzten, vom Colonel und auch von Sergeant Rinaldo.
0: Ja.
1: Er bekommt natürlich, er bekommt erstmal den Mülldienst sozusagen, also.
0: Ja, aber was man sagen kann, man kriegt raus, dass Sergeant Rinaldo, kommen wir kurz nochmal auf den Anfang zurück, bleibt ruhig, lass die machen und so, aus guten Gründen, denn ich weiß nicht, wie es dir ging, Marcel, oder euch da draußen, wenn ihr den Film kennt. Das hat keine 5 Minuten gedauert nach dem Film, da wusste ich, der steckt da schon mit drin, ne?
1: Ja, das war offensichtlich.
0: Ja, das war mir klar. Und wie das so ist. Und natürlich telefoniert er mit dem, wie heißt Ortega. Der Bösewicht nochmal?
1: Ortega. Ortega.
0: Ortega telefoniert und dann sagt er, der kann wie ein Ninja kämpfen. Also was, das ist doch nicht normal. Und dann, genau, der Ortega, an seiner Seite der Black Star Ninja, also der oberste Ninja.
1: Der Ninja-Meister, den er da.
0: Genau. Der fühlt sich so ein bisschen gedemütigt, weil halt ein Amerikaner Ninjitsu zu dem Zeitalter, das dürfen halt nur wirklich japanische Ninjas lernen und das darf keiner von außerhalb lernen. Das ist wirklich Tradition.
1: Ja. Ne? Und dass dann auch noch jemand dabei ist, der so, quasi besser ist als seine ausgebildeten Söldner, als seine ausgebildeten Soldaten dort. Also das kann er überhaupt nicht nachvollziehen. Deswegen hat der Black Star Ninja die ganze Zeit auch den Auftrag, bring Joe um, egal wie, egal wo. Hauptsache, der kommt weg, der Kerl.
0: Ja, genau. Mhm. Ja, Joe soll dann beim Fahrdienst.
1: Er wird in die Fahrbereitschaft gesteckt, nachdem er von dem Sergeant Rinaldo erwischt wurde oder gesehen wurde, wie Joe mit der Tochter Patricia in einem Restaurant ein Date hatte.
0: Weil ja, genau.
1: Die beiden haben sich so ein bisschen ineinander verguckt, die haben sich ein bisschen verliebt. Und das geht natürlich gar nicht. Der Geächtete sozusagen aus der ganzen Truppe jetzt da mit der Prinzessin, so mit der Königstochter.
0: Ja. Ne? Ja, genau.
1: Und genau am Nebentisch von Joe und Patricia, da saßen dann Rinaldo und Ortega und haben über ihre Geschäfte gequatscht.
0: Ja.
1: Daraufhin wurde Joe dann eben zur Fahrbereitschaft abkommandiert.
0: Aber.
1: Und sollte dann irgendeine Lieferung in ein Lagerhaus am Hafen bringen, wo auch schon wieder eine Truppe Ninjas auf ihn wartet.
0: Oh ja. War auch, wie ich finde, eine sehr schöne Kampfszene. was ich besonders lustig fand.
1: Ja, erzähl.
0: Wo die in das Bürokomplex, also da ist ja so ein Büro im Lagerhaus und dann hörst du auch nur das Ratzengeballer. Ich so, ich krieg gerade Bud Spencer, Devin Sylvain.
1: Genau die Szene, genau diesen Moment fand ich auch so lustig. Er geht an irgendeinem Fenster vorbei, du siehst nur die Silhouette und hinter ihm zwei Ninjas, die so das Schwert aus dem Halfter vom Rücken ziehen.
0: Ja.
1: Und die fliegen auf einmal durch die Fenster. Also,
0: ja, ich so, okay, ich habe gerade über Spencer Terrence Hill Vibes, richtig? Ich so, sehr geil.
1: Ja.
0: Sehr geil.
1: Sein Lastwagen wird allerdings doch noch geklaut, wird zu Ortega auf das Anwesen gebracht. Mhm. Und Joe kann sich allerdings verstecken. Er kann sich unter dem fahrenden LKW hängen.
0: Ja.
1: Und kann dann bei Ortega eben angekommen, unbemerkt sehen, was dort im Laster drin ist und was er dann damit vorhat. Und damit kommt ihm dann auch klar, der Sergeant und Ortega, die haben ein Waffengeschäft, die haben einen Waffendeal klar gemacht und verdienen da jetzt eine ganze Menge Kohle dran. Wir springen jetzt ein bisschen natürlich. Also
0: natürlich.
1: Joe kommt wieder zu seiner Einheit zurück, wird dann allerdings wegen Diebstahls in den Knast gesteckt.
0: Ja.
1: Und er soll so lange in der Zelle bleiben, bis er fürs Militärgericht gestellt wird. Auch dort wird, soll er nachts umgebracht werden.